0: Bundesliga 1:1 gespielt. Mehrere Vereine können dank dieses Ergebnisses nicht mehr absteigen. Aus der Sportredaktion Marcel Stober.
1: Ohne am Sonntag auf dem Platz zu stehen, haben sich Union Berlin und der Hamburger SV den Klassenerhalt gesichert. Auch Mainz und Mönchengladbach sind gerettet. Beide haben gespielt und gewonnen. Mönchengladbach durch ein spätes Tabakovic-Tor mit 1:0 gegen Dortmund und Mainz mit 2:1 beim FC St. Pauli. St. Pauli rutscht durch die Niederlage auf den direkten Abstiegsplatz 17. Wolfsburg ist punktgleich, die Tordifferenz der Niedersachsen ist aber etwas besser. Das 1:1 beim Europa-League-Halbfinalisten Freiburg ist leistungsgerecht. Im Rennen um einen erneuten Europapokalplatz überholt Freiburg mit dem Punkt die Frankfurter Eintracht und ist Siebter.
0: Das waren die Nachrichten. Das Wetter in Deutschland. Im Norden und Nordwesten Schauer oder Gewitter, sonst trocken bei 14 bis 7 Grad. Tagsüber gebietsweise Schauer im Südosten und zwischen Nord- und Ostsee trocken bei bis zu 13 Grad auf den Nordseeinseln und 28 Grad in Niederbayern. Am Dienstag Schauer und Gewitter bis 25 Grad. 2:03 Uhr.
2: Und wir machen weiter mit dem Blick auf die Straßen in Deutschland. Hier ist der Verkehrsservice in der ARD-Hitnacht. Die A656 Heidelberg Richtung Mannheim ist zwischen Mannheim-Seckenheim und Kreuz Mannheim aktuell nach einem Unfall gesperrt. Blitze haben wir keine zu vermelden. Wir wünschen eine gute und sichere Fahrt.
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2: Und das Ganze mit mir, an den Reglern, am Mikrofon, im Studio live. Keine KI, nein, mit Leib und Seele sitze ich hier. Jeder Menge Schokokugeln, einem guten Tropfen. Und euch da draußen und Ihnen da draußen, herzlich willkommen bei uns.

Kokain, also, ja, lassen wir mal so stehen. Hier bei uns in der ARD Hitnacht geht weiter mit Musik von Daryl Hall und John Oates mit Maneater. Und an der Stelle sei es mal gesagt, aus der Dominikanischen Republik haben wir gerade Post bekommen von Dominik. Der hat mir gerade geschrieben, es ist Star Wars Tag und er genießt die ARD Hitnacht mit Freunden und der Family, bis er heute Nachmittag sich einem Star Wars Marathon hingeben wird. Naja. Das Wetter war heute auch schön bei uns. Also muss man wirklich sagen. Nicht ganz so warm wie bei euch, aber wir hatten immerhin viel, viel

0: kann so gut mit dem Popo wackeln, habe ich mir mal sagen lassen, wie diese Frau. Shakira. Na, ich kenne einige, die können das auch mindestens genauso gut. Hier ist die ARD Hitner, 2.25 Uhr, bin schon wieder frech, ne? Naja, um die Uhrzeit darf man das, sage ich Ihnen. Potten on the Ritz. Als ich diesen Titel das erste Mal gehört habe, das war im Kesselbund, das habe ich gedacht, was für eine geile Nummer. No, jetzt spiele ich sie hier in der ARD Hitnacht. Also, los geht's. Taco jetzt am Start.
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0: Gleich 2.30 Uhr, halb drei am frühen Montagmorgen. Wir schauen kurz auf die Straßen. Hier ist der Verkehrsservice in der ARD-Hitnacht. Was soll ich Ihnen sagen? Wir haben nichts zu vermelden. Keine Staus, keine Blitzer, keine Falschfahrer. Das sind nochmal richtig gute Nachrichten. Wo auch immer Sie uns hören, kommen Sie gut in den Tag. Haben Sie eine gute und sichere Fahrt.
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0: Am Mikrofon Ronny Krappmann.

Also ich habe diese Frau mal live erlebt und ich muss Ihnen sagen, ich saß da 2 Stunden mit offenen Ohren, Augen, Mund und habe gedacht, was ist das für eine coole Show? Barbara Streisand. Sie hat gesungen mit Band, da war kein Ballett, da waren keine nackten Leute, die durch die Luft fliegen, kein Feuerwerk, nichts. Da war einfach nur eine Band, eine Frau auf einer Bühne und die hat gesungen und sie hat 15.000 Menschen sowas von begeistert und das ist etwas, wo ich sage, ja, das ist einfach wunderbar. Es ist schön, dass man sowas erleben durfte und schön, dass es sowas noch gibt und deswegen spiele ich auch diese Musik wahnsinnig gern hier bei uns in der ARD-Hitnacht. Kurzer Unvergleich.

2.41 Uhr. Und wir haben ja heute so ein schönes Thema, da geht es ja bei uns um das Aufhören. Also nicht wirklich aufzuhören, sondern dabei zu bleiben, nicht aufzugeben, dran zu bleiben. Ich wiederhole es gern nochmal. Einmal nicht aufhören, so der Schlüsselsatz. Punkt, Punkt, Punkt. Haben Sie es auch schon erlebt? Haben Sie es vielleicht so empfunden? Haben Sie Ihre Schlüsse daraus gezogen und haben vielleicht weitergemacht und etwas ganz Besonderes erreicht? Das können Sie gern mit mir teilen unter ard-hitnacht@mdr.de. Ich freue mich auf Ihre Zuschriften und versuche, jede zu beantworten.

coole Musik um 2.52 Uhr. Meredith Brooks mit Bitch in der ARD-Hitnacht. So, ich habe schon nächste Schokokugel in der Hand und freue mich auf die passende Musik dazu. Geht weiter mit White Boys von Duran Duran.

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1: Um 3 Uhr mit Ronald Lessig. Kurz vor dem ersten Jahrestag der schwarz-roten Koalition hat Bundeskanzler Merz von der SPD mehr Entgegenkommen gefordert. Kompromisse seien keine Einbahnstraße, sagte Merz in der ARD-Sendung Karin Mioska. Aus Berlin Norbert Kunze.
2: Er sei bis jetzt sehr geduldig im Umgang mit der SPD gewesen. Angesprochen auf das aktuelle Klima innerhalb der Regierungskoalition betont Merz, dass er weiterhin ein Vertrauensverhältnis zu Lars Klingbeil habe, bei der CDU-CSU der Unmut jedoch größer werde. In dieser Koalition, so der Kanzler, muss die Union vorkommen, was bislang nicht gut genug gelungen sei. Andere Mehrheiten, so Merz, suche er jedoch nicht. Zu Kommunikationspannen oder eigenen unglücklichen Formulierungen befragt, bezeichnet der Bundeskanzler sich als selbstkritisch. Zitat: Ich sage es dann beim nächsten Mal besser, aber ich sage es nicht anders.
1: Unterdessen hat SPD-Fraktionschef Miersch Nachbesserungen bei den geplanten Änderungen im Gesundheitsbereich gefordert. Als Beispiel nannte er im ZDF das Vorhaben, die beitragsfreie Mitversicherung von Ehepartnern bei der gesetzlichen Krankenversicherung einzuschränken. Das Kabinett hat das Sparpaket bereits beschlossen. Als nächstes ist der Bundestag am Zug. Und dort, so Miersch, gehe es nicht darum, Kabinettsbeschlüsse einfach abzunicken. An den Reformplänen im Gesundheitsbereich gibt es breite Kritik. Die USA wollen ab heute damit beginnen, festsitzende Handelsschiffe aus der Straße von Hormuz zu eskortieren. Das hat Präsident Trump angekündigt. Der Iran hält die für den weltweiten Ölhandel wichtige Meerenge seit Ende Februar de facto geschlossen. Aus der Nachrichtenredaktion Markus Wolf.
3: Auf seiner Online-Plattform schrieb Trump, man werde die Schiffe sicher aus der Straße von Hormuz geleiten, damit sie, Zitat, frei und ungehindert ihren Geschäften nachgehen können. Mehrere Länder, die nicht in den Iran-Krieg verwickelt seien, hätten darum gebeten. Wie genau die USA vorgehen wollen, ist aber unklar. Aus Teheran kam bereits eine Warnung. Der Vorsitzende des iranischen Parlamentsausschusses für nationale Sicherheit erklärte, jede amerikanische Einmischung in der Straße von Hormuz werde als Verstoß gegen die geltende Waffenruhe angesehen.
1: In der Fußball-Bundesliga haben sich zum Abschluss des drittletzten Spieltages Freiburg und Wolfsburg 1:1 getrennt. Die Niedersachsen verdrängten

0: rückten damit St. Pauli vom Relegationsplatz. Die Hamburger hatten vorher gegen Mainz mit 1:2 verloren. Außerdem gewann Gladbach gegen Dortmund mit 1:0. Damit sicherten sich Mainz und Gladbach den Klassenerhalt. Außerdem können Union Berlin und der Hamburger SV nicht mehr absteigen. Das waren die Nachrichten. Das Wetter in Deutschland. Tagsüber gebietsweise Schauer, teils Gewitter im Südosten und zwischen Nord- und Ostsee trocken bis 28 Grad. Es ist 3:03 Uhr.
1: Und wir schauen auf die Straßen in Deutschland. Hier ist der Verkehrsservice in der ARD-Hitnacht. Gute Nachricht, keine Falschfahrer, keine Blitze, keine Staus, keine Unfälle. Sieht richtig gut aus deutschlandweit. Wir wünschen Ihnen, wo auch immer Sie uns hören, eine gute und sichere Fahrt.
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1: Im Studio Ronny Krabmann.

Musik aus Bella Italia, Para con me, Eros Ramazzotti bei uns am Start in der ARD-Hitnacht. Schöne Musik zum Einschlafen, zum Dusseln, wie wir uns hier im Osten sagen, oder auch wieder zum Aufwachen. Das Gute ist ja, wenn Sie jetzt ins Bettchen gehen und machen das Radio ganz leise und hören Sie unsere Musik zum Schlummern, dann haben Sie genau den passenden Sender eingestellt für morgen früh, wenn die Morningshows losgehen, also für heute Morgen. In ein paar Stunden ist es ja soweit. Also, und für die, die nicht schlafen können, die glauben, ich würde jetzt so ein bisschen gern eine Sohle aufs Parkett legen. Ja, können wir auch damit dienen. Warum denn nicht? Wir sind flexibel. Sag ich Ihnen, das ganze Team, ne? Wir tanzen hier durchs Haus. Glauben Sie nicht? Doch. Wenn Sie uns sehen könnten. Besonders jetzt bei Lisa Stansfield. Aufgepasst!

Ist das nicht eine coole Nummer? The Real Thing, Lisa Stansfield in der ARD-Hitnacht, 3.15 Uhr. Harald fragt gerade, ihr habt gesagt, dass ihr im Studio tanzt, wo kann man denn das singen? Wird ganz einfach, auf Instagram. Einfach mal bei mir vorbeischauen, bei Ronny Krabmann. Da gibt's auch jede Menge andere schöne Sachen zu sehen, zum Beispiel, was wir hier so vertilgen während so einer Hitnacht. Aber ich bin gut versorgt. Meine Silke, meine Technikerin, die hat gut für mich gesorgt. Also das ist wirklich an dieser Stelle mal Dankeschön an alle die, die auf die anderen achten, damit die gut arbeiten können. Das ist wichtig, dass man sowas hat. Apropos gut achten, die Elisabeth hat gerade geschrieben, die hat heute Abend noch Besuch gehabt und musste noch backen, weil morgen viele Gäste kommen. Zwei Torten, zwei Kuchen hat sie gebacken, bis jetzt noch abwaschen und Gerätschaften, sau machen, eingeschaltet, zugehört. Ja, tolles Thema, schreibt sie und so wichtig. Sie spricht aus Erfahrung. Das, was sie ganz geschrieben hat, das würde ich jetzt einfach mal noch ein bisschen in Ruhe lesen, muss man nicht vorlesen. Aber sie meint, nie aufgeben, weitermachen, dranbleiben. Das ist gut, liebe Elisabeth, das ist gut. Dann wünschen wir Ihnen jetzt eine liebe, gute Nacht und hoffen, dass morgen alles gut klappt für Ihr großes Event, wenn so viel Besuch da ist. So, und zum Gang ins Bettchen machen wir noch ein bisschen schöne Musik. Zum Weitertanzen. Musik von Hot Chocolate. You sexy thing. Ich liebe diese Nummer. Also, ich gehe mal weiter tanzen hier.

Roxy Music in der ARD Hitnacht. 3.23 Uhr. So manch einer muss jetzt langsam aus den Federn krabbeln, damit das schafft für die Frühschicht. Ich denke dabei nur an die Bäcker, an Bahnfahren, ja, also die Zugführer, wenn die Frühschicht haben, die müssen auch ganz schön zeitig raus. Oder unsere Kollegen von den Morningshows. Hallo liebe Kollegen, aufstehen, es geht los. In anderthalb Stunden seid ihr an der Reihe in Deutschland. Bis da mache ich noch ein bisschen schicke Musik hier, damit die Nation wach wird. Zum Beispiel mit dem Kunden hier. Falco, Rock Me, Amadeus. Also ich muss ja sagen, als die Nummer rauskam, da war ich ja irgendwie schockverliebt in den Sound, in die Mucke. Und man hat mich von der Tanzfläche nicht mehr runtergekriegt. Rock Me, Amadeus. Ein Welthit. Jetzt bei uns. In der ARD-Hitnacht.

0: Der Arthur hat geschrieben, er ist alle drei Wochen auf Nachtschicht und hört die tolle Musik in der ARD Hitnacht und wünscht sich, dass wir bitte weiter so machen und live senden. Er ist auch schon sehr tief in seinem Leben gefallen, aber das Wichtigste, was er für sich mitgenommen hat, ist immer aufstehen, weitermachen, niemals aufhören. Lieber Arthur, danke für das Feedback. Wenn auch Sie mir schreiben wollen, wir sind ja live, ich lese auch alles. ard-hitnacht@mdr.de kommt garantiert hier bei mir im Studio an und ich bin ganz, ganz aufmerksam bei der Sache. Somit auch mit dem Blick auf die Straßen in Deutschland und da kann ich was Gutes vermelden. Es gibt nichts zu vermelden. Keine Staus, keine Blitzer, keine Falschfahrer, keine Unfälle, keine Katastrophen. Ist das nicht schön? So kann es doch weitergehen in dieser Woche. Also, eine gute und sichere Fahrt, wo auch immer Sie uns hören in Deutschland.
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0: Am Mikrofon Ronny Krappmann und es geht bei uns mit Hits weiter. Zum Beispiel dem hier aus den 80ern. Stehe ich drauf. Einer meiner Lieblinge. Hier ist Alpha Wilmy, Big in Japan.

Bei diesem Titel habe ich das erste Mal einen Zungenkuss gehabt. Feels like heaven. Die Fiction Factory. Naja, bleiben wir mal beim Thema Knutschen. Am frühen Morgen macht das auch Spaß. Aber wenn du nichts zum Knutschen hast, ist ja auch blöde. Macht man's halt selber so. Guten Morgen allerseits. Ich hoffe, Sie, ihr kommt gut aus den Federn. Hier ist die ARD-Hitnacht. Jetzt mit den Fine Young Cannibals. Bitteschön.

So kann man doch richtig gut und entspannt in den neuen Tag starten. T-Rex mit Hot Love. Das Ganze um 4.50 Uhr. In genau 10 Minuten ist es 5 Uhr. Und kurz nach 5 beginnen in einigen Teilen Deutschlands die Morning-Shows. Und die Kollegen, die freuen sich schon auf Sie. Alles vorbereitet, tolle Musik, tolle Beiträge und natürlich auch so manche Überraschung. Tja, und das Team der ARD Hitnacht hat noch so einen kleinen Gedanken für Sie zum Start in den neuen Tag. Denken Sie dran, du kannst die Zukunft verändern mit dem, was du heute tust. Ob du oder sie, egal. Also, wir können die Zukunft verändern mit dem, was wir heute tun. Und darauf, einfach mal ein Hoch jetzt. Von und mit Andreas Burani in der ARD Hitnacht. Kommen Sie gut und sicher in den neuen Tag. Haben Sie eine schöne Woche.

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1: Im Studio heute Morgen Martin Nass. Einen schönen guten Morgen. Blaulicht und ein gepanzertes Fahrzeug. In Dannichkow im Jerichower Land hat es am Wochenende einen Großeinsatz der Polizei gegeben. Wie die Beamten im MDR Sachsen-Anhalt bestätigten, war auch ein Spezialeinsatzkommando in dem kleinen Ortsteil von Gommern. In den sozialen Netzwerken kursieren entsprechende Bilder. Medienberichten zufolge wurde eine 54 Jahre alte Frau durch eine Selbstschussanlage verletzt und wird aktuell im Krankenhaus behandelt. Weitere Details nannte die Polizei nicht, nur dass wegen gefährlicher Körperverletzung und Verstoßes gegen das Waffengesetz ermittelt werde. Die Polizei in Sachsen-Anhalt kontrolliert ab heute vor allem Busse und Lastwagen. Die Aktion ist Teil einer bundesweiten Kontrollwoche. Laut Innenministerium geht es vor allem um den technischen Zustand, die Ladung und die Lenk- und Ruhezeiten der Fahrer. Bei den Kontrollwochen im vergangenen Jahr waren bei fast jedem zweiten LKW oder Bus Verstöße festgestellt worden. Das Löschflugzeug im Landkreis Harz ist zum ersten Mal in diesem Jahr im Einsatz gewesen. Wie die Rettungsleitstelle mitteilte, war gestern Nachmittag ein Brand im Waldgebiet Heers bei Blankenburg ausgebrochen. Die Flammen hatten zunächst 400 bis 600 Quadratmeter erfasst. Um den sich ausbreitenden Brandherd einzudämmen, startete das Löschflugzeug am Flugplatz Ballenstedt insgesamt 6 Mal und warf Wasser über dem Wald ab. Gegen Einbruch der Dunkelheit war das Feuer gelöscht. Den Angaben nach waren insgesamt 70 Feuerwehrleute im Einsatz. Die USA wollen nach Angaben von Präsident Trump ab heute damit beginnen, Schiffe aus der Straße von Hormuz zu eskortieren. In den sozialen Medien schrieb er, man werde die Schiffe sicher aus der Meerenge geleiten. Mehrere Länder, die nicht in den Iran-Krieg verwickelt seien, hätten die USA darum gebeten, so Trump. Zum genauen Vorgehen machte er keine Angaben. Der Iran warnte bereits, jede amerikanische Einmischung werde als Verstoß gegen die Waffenruhe betrachtet. Seit Beginn des Iran-Kriegs hält die Führung in Teheran die für den weltweiten Ölhandel wichtige Meerenge de facto geschlossen. Hunderte Tanker, Containerschiffe und Frachter stecken seitdem in der Region fest. In der zweiten Fußball-Bundesliga der FCM wichtige Punkte im Abstiegskampf gesammelt. Die Magdeburger gewannen ihr Heimspiel gegen Hertha BSC mit 1:0 und haben jetzt 2 Punkte Abstand zum Relegationsplatz. In der Fußball-Bundesliga hat sich Mainz den Klassenerhalt gesichert und gegen St. Pauli mit 2:1 gewonnen. Auch Gladbach bleibt erstklassig nach einem 1:0-Sieg gegen Dortmund. Wolfsburg hat zumindest die direkten Abstiegsplätze verlassen und kletterte durch ein 1:1 in Freiburg auf den Relegationsplatz. Dank dieser Ergebnisse steht auch fest, dass Union Berlin erstklassig bleibt. Das waren die Nachrichten. Weiter geht's mit Julia und
2: Wetter und Verkehr. Oh, siehst du, da konnte ich es gar nicht abwarten. Danke dir, Martin. Wir möchten, dass Sie gut ankommen. Hier ist der MDR Sachsen-Anhalt Verkehrsservice. 3 Minuten nach 5 im Landkreis Börde zwischen Lemsell und Bülstringen öffnet die Bahnschranke nicht mehr. Und Vorsicht in der Ortsdurchfahrt Dolle, hier sind Pferde auf der Fahrbahn. In Aschersleben, in der Hecklinger Straße und in der Stassfurter Höhe wird bis ungefähr 10 Uhr eine Störung an den Bahnübergängen beseitigt. Und wenn Ihnen jetzt was auffällt auf Ihrer Fahrt, dann freuen wir uns, wenn Sie Bescheid sagen, kostenfrei unter 0800 94 6 94 6 und die 1. Ich wünsche eine gute Fahrt.

0: Es regnet erstmal so ein bisschen, habe mich auch ein bisschen gewundert fast, dass ich tatsächlich die Scheibenwischer brauchte, vielleicht bei Ihnen auch. Es geht erstmal teils regnerisch los, dann wird es länger trocken, auch mit Sonne. Nachmittags gibt es dann wieder Schauer und einzelne Gewitter, das Ganze heute bei 23 bis 25 Grad und auch jetzt fühlt sich schon warm an. 15 Grad in Dessau-Roßlau und Halberstadt, in Halle und Gardelegen 14, in Lutherstadt-Eisleben 13 Grad. Morgen mehr Wolken und Schauer bei höchstens noch 21 Grad und dann wird Schritt für Schritt noch etwas kühler und Regen gibt's auch weiter.
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0: Moin. Dann mal los. Schönen Start in den Montag.

Uhu. Guten Morgen, MDR Sachsen-Anhalt ist hier, 5:07 Uhr, gibt was Wichtiges von den Straßen. Von der A14 Richtung Dresden, Vorsicht, zwischen Könnern und Lübbejün liegt ein totes Wildschwein auf der linken Fahrspur. Fahren Sie bitte vorsichtig.

0: Musikalisch ist das doch schon mal ein guter Start in die neue Woche, oder? Bronski Beat, Small Town Boy, hier ist MDR Sachsen-Anhalt, 5.12 Uhr haben wir es gleich. Vielleicht sind Sie auch mit so ein paar Regentropfen aufgewacht, ja, nach diesem langen Sommerwochenende, muss man ja sagen. Es hat sich wirklich schon angefühlt wie Sommertemperaturen, teilweise bis fast 30 Grad. Und was haben da viele gemacht?
1: Es ist herrliches Wetter.
2: Es ist auch schon mal gegrillt, ganz entspannt.
3: Wir haben heute den ganzen Tag gebuddelt im Garten.
4: Gestern habe ich gegrillt. Naja, so ein kleines Würstchen mal eben auf dem Grill gemacht.
5: Wir sitzen heute Abend hier beim Grillen draußen auf der Terrasse.
0: Grillen war bei vielen angesagt. Und was ich festgestellt habe, am Sonnabend auch Rasenmähen. Ja, das war auch sehr beliebt. Ich bin dann auch mit eingestiegen ins Rasenmäh-Geschäft. Jetzt erstmal weiter. Guten Start in den Montag.
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0: Guten Morgen, 5.21 Uhr. Ja, sagt er zu D2 auch und hat, glaube ich, auch noch eine Wetterfrage. An Jörg Schröder im MDR-Wetterstudio. Guten Morgen, lieber Jörg.
1: Ich kann es ja nicht zurückpfeifen.
0: Das hat er, glaube ich, verstanden.
1: Hat er verstanden, ja, okay.
0: Wir sollten es kurz aufklären, warum wir hier diesen kleinen, niedlichen Roboter aus Star Wars kurz gehört haben. Denn heute ist der Star Wars-Tag. Warum? Es ist der 4. Mai, also englisch ausgesprochen May the 4th. Klingt ja so ein bisschen so wie May the Force.
1: Mhm.
0: Also möge die Macht mit dir sein, also aus Star Wars. Bist du Star Wars-Fan? Kannst du damit was anfangen?
1: Gehört das noch zum Bildungsauftrag? Ja, dass ich weiß, dass ich wissen muss,
0: dass
1: heute Star Wars
0: Tag ist. Ich dachte, um 5.21 Uhr können wir das jetzt mal unterbringen.
1: Ich hab jetzt was gelernt.
0: So, aber wie ist es denn so bei dir mit Star Wars?
1: Ich gucke es ganz gerne.
0: Jo.
1: Ich freue mich jetzt vor allen Dingen auf den Film, der bald kommt. Mandalorian featuring Grogu.
0: Ja.
1: Oder mit Grogu auf alle Fälle. Was? Auf alle Fälle die Fortsetzung. Die Fortsetzung der Serie, die jetzt bald in die Kinos kommt. Und das hat mir ausgesprochen gut gefallen. Also ich bin schon so ein bisschen Star Wars Fan. Nicht so 100%. Ich bin dann doch eher Team Enterprise.
0: Ja, aber da
1: das
0: bin
1: ist
0: ich
1: ja
0: auch
1: ein
0: drin.
1: Anderes Thema.
0: Ja, das könnten wir jetzt stundenlang diskutieren. Und der neue Star Wars Film kommt dann am 20. 21. Mhm. Mai ins Kino. Haben wir das auch noch geklärt? Und jetzt kommen wir endlich mal zu der Wetterfrage, die R2D2 hatte, nämlich, Mensch, Regen, schön, nach dem wirklich tollen Sommerwochenende freuen wir uns auch ein bisschen über Regen. Wie viel kommt denn noch so heute?
1: Heute noch nicht ganz so viel. Aktuell haben wir ein paar Schauer etwa so vom Querfurt über den Raum Halle bis in den Raum Wittenberg hinein. Die Schauer werden erst einmal abziehen. Dann erwarten wir insgesamt eigentlich recht freundliches Wetter. Dann haben wir so eine Mischung aus Sonne und Wolken. Sieht richtig klasse aus. Neue Schauer gibt es dann erst zum Abend wieder hin. Ja, und die Temperaturen, mein Gott, das waren ja gestern bis zu 29 Grad. Das war mir persönlich schon da fast zu warm.
0: Nee.
1: Ja. Ich sag's mal ganz vorsichtig. Heute wird es schon so ein bisschen angenehmer für viele, 20 bis 25 Grad.
0: Na, und das wird dann ja, Jörg, da wirst du dich dann ja freuen. Das geht ja weiter bergab mit den Temperaturen die Woche. Ich war ja schon richtig schockiert. So noch am Anfang oder vor diesem langen Sommerwochenende hieß es in meiner Wetter-App Mittwoch noch 7 Grad und ganz viel Regen. Wurde jetzt ein bisschen nach oben korrigiert. Was sagst du dazu? Wie weit geht's denn runter die Woche?
1: Also morgen liegt die Höchsttemperatur bei 21 Grad. Am wärmsten wird es im Burgenlandkreis. Da erwarten wir morgen noch so ein bisschen Sonnenschein. Allerdings dann so

0: Also Mittwoch und vor allem der Donnerstag. Naja, maximal 13 Grad. Das heißt also, in vielen Gebieten bleiben wir höchstwahrscheinlich sogar unter der 10-Grad-Marke. Also wie gesagt, die doch relativ milden Temperaturen noch einmal genießen. Wochenmitte ist dann deutlich kühler. Aber als alter Gärtner und Balkonier freue ich mich ja auch über jeden Regentropfen.
1: Ich auch.
0: Und gerade am Mittwoch und am Donnerstag. Naja, da wird es häufiger regnen, zum Teil auch mal ein bisschen kräftiger. Und bis zum Wochenende hin, ich habe mal geschaut, unsere Berechnungen sagen, 40 bis 50 Liter an Regen können da herunterkommen. Und das heißt, die Natur atmet auf, freut sich und wir freuen uns auch mit der Natur, wenn sie weiter aufblüht.
1: Aber sowas von. Und Jörg, wir hören uns in einer Stunde wieder.
0: Wunderbar.

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1: Um 5.30 Uhr mit Max Hensch. Guten Morgen. In Dannichkow im Jerichower Land hat es am Wochenende einen Großeinsatz der Polizei mit einem gepanzerten Fahrzeug gegeben. Wie die Beamten MDR Sachsen-Anhalt bestätigten, rückte auch ein Spezialeinsatzkommando in den kleinen Ortsteil von Gommern aus. In den sozialen Netzwerken kursieren entsprechende Bilder. Medienberichten zufolge wurde eine 54 Jahre alte Frau durch eine Selbstschussanlage verletzt und wird aktuell im Krankenhaus behandelt. Weitere Details nannte die Polizei nicht, nur dass wegen gefährlicher Körperverletzung und Verstoßes gegen das Waffengesetz ermittelt werde. Tagelang haben Feuerwehren aus dem Burgenlandkreis gegen einen Großbrand auf dem Gelände eines Entsorgungsbetriebes gekämpft. Der Einsatz in Weißenfels ist nun beendet. Leines Benedikt Zuse berichtet.
2: Gestern Abend gegen 19 Uhr rückten die Einsatzkräfte ab, teilte die Rettungsleitstelle des Burgenlandkreises MDR Sachsen-Anhalt mit. Seit Freitag brannten auf der Anlage etwa 20.000 Kubikmeter Sperrmüll. Zeitweise waren über 150 Einsatzkräfte vor Ort. Viele Ortsfeuerwehren sowie die Berufsfeuerwehr Leipzig rückten zur Unterstützung an. Auch ein Landwirtschaftsbetrieb half mit. Wie sich der Sperrmüllhaufen entzündet hatte, ist bislang unklar.
1: Die Landesanstalt für Landwirtschaft in Iden in der Altmark ist eine der wichtigsten Lehrstätten für angehende Landwirte. Dort lernen jährlich bis zu 1.800 Azubis. Für deren Ausbildung nun eine digitalisierte Melkanlage gebaut werden soll. Weil es an Melkern fehlt, soll in Zukunft noch mehr Robotertechnik und KI eingesetzt werden. Ausbildungsleiter Manfred Weber hat sich schon jahrelang für eine Modernisierung der Lehrstelle eingesetzt.
3: Die überbetriebliche Ausbildung, die hat den Auftrag, alles das, was in den Betrieben zu Hause nicht gelehrt werden kann, das läuft bei uns. Und deswegen müssen wir Vorreiter in solchen Dingen wie KI, wie Digitalisierung sein. Und das sind Dinge, die wir dann auch in den neuen Stellen gegenüber alten Stellen zeigen wollen.
1: Die neuen Lernwerkstätten und Ställe in der Landesanstalt in Iden werden mit Fördergeld in Höhe von etwa 50 Millionen Euro aus dem Sondervermögen des Bundes finanziert. Die Neubauten sollen voraussichtlich 2031 fertig sein. Die Polizei in Sachsen-Anhalt nimmt ab heute wieder verstärkt Lkw und Busse ins Visier. Das teilte das Innenministerium mit. Demnach sollen der technische Zustand, die Ladung und die Einhaltung von Pausenzeiten der Fahrer kontrolliert werden. Bei den Kontrollwochen im vergangenen Jahr waren fast bei jedem zweiten Lkw oder Bus Verstöße festgestellt worden. Mitte April kontrollierte die Polizei Pkw-Fahrer in Sachsen-Anhalt. Dabei gingen den Beamten fast 5000 Temposünder ins Netz. Die Kontrollen in dieser Woche laufen bis Sonntag und sind Teil einer bundesweiten Aktion. Und wir schauen noch schnell zum Sport. In der zweiten Fußball-Bundesliga hat der 1. FC Magdeburg wichtige Punkte im Abstiegskampf gesammelt. Die Magdeburger gewannen ihr Heimspiel gegen Hertha BSC mit 1:0 und haben jetzt 2 Punkte Abstand zum Relegationsplatz. Mehr dazu hören Sie bei uns kurz nach 6. Jetzt erstmal der Blick auf die Straßen mit Julia.
4: Jo, ich danke dir, Max. Wir möchten, dass Sie gut ankommen. Hier ist der MDR Sachsen-Anhalt Verkehrsservice 3 Minuten nach 5:30. Auf der B248 zwischen Salzwedel und Hoyersburg.

0: ist eine ungesicherte Unfallstelle und im Landkreis Börde zwischen Lemsel und Bülstringen öffnet die Bahnschranke nicht mehr. Vorsicht auch in der Ortsdurchfahrt Dolle, hier sind Pferde auf der Fahrbahn. Und in Aschersleben in der Hecklinger Straße und in der Staßfurter Höhe wird noch bis ungefähr 10 Uhr eine Störung an den Bahnübergängen beseitigt. Dann sagen Sie uns ja immer, wo Blitzer stehen. Gibt auch schon einen. Vielen Dank. Auf der B91 am Ortsausgang Halle Richtung Schkopau. Haben Sie auch was gesehen? Na dann gerne mal anrufen, kostenfrei unter 0800 94 6 94 6 und die 1. Ich wünsche eine gute Fahrt. Das Wetter heute, ja, mit Regen erstmal zum Start in den Tag. Dann sieht's länger trocken aus, Sonne gibt's auch mal zwischendurch, nachmittags wieder Schauer und einzelne Gewitter. Und ja, das geht die Woche dann auch so weiter mit Regen immer mal wieder, haben wir eben von Jörg Schröder im MDR-Wetterstudio ja auch gehört. Wir bekommen heute bis 25 Grad und sind auch schon bei 14 in Magdeburg, Naumburg, Stendal und Weißenfels, in Wernigerode 13 Grad. Ja, und ab morgen wird's dann auch kühler. Hier ist der schönste Morgen. Ich bin Julia Rosebruck. Wünsche einen schönen Start in den Montag.
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0: 5.43 Uhr. Guten Morgen, MDR Sachsen-Anhalt ist hier. Es geht in die neue Woche. Es ist Montag, der 4. Mai und an diesem Tag, ja, da feiern wir auch die Leute von der Feuerwehr mal ganz besonders zum Internationalen Tag der Feuerwehrleute. Da wurde auch schon bei einigen vorgefeiert am Wochenende. Die Freiwillige Feuerwehr in Tangerhütte hat nämlich 135 Jahre gefeiert. Und Janine Steinig-Pinnecke leitet hier nämlich nicht nur die Jugendfeuerwehr.
1: Also wenn ich zum Einsatz gehe, dann darf ich entweder die Fahrzeuge fahren, inklusive der Drehleiter, und dann natürlich im Einsatz auch bedienen. Ich darf einen Zug, der aus drei Fahrzeugen mit entsprechenden Leuten besteht, führen, also leiten. Das heißt, ich habe das Kommando über alle Männer in dem Fall oder auch die Frauen, die dabei sind. Allerdings darf ich auch dann im hinteren Bereich, also wenn ich keine Führungsposition oder Maschinistenposition einnehme, alles, was die anderen auch dürfen.
0: Ja, stark. Und ein großes Dankeschön auch heute eben zum Internationalen Tag der Feuerwehrleute an alle Kameradinnen und Kameraden und ja, zu Tangerhüttes Feuerwehr am Wochenende noch kurz, denn die musste trotzdem auch ausrücken. In Tangermünde hat es nämlich im alten Bahnhofsgebäude gebrannt. Drehleiter und Tanklöschfahrzeug aus der befreundeten Tangerstadt kamen zu Hilfe. Und wenn Sie auch noch ein besonderes Dankeschön vielleicht loswerden möchten an die Leute von der Feuerwehr oder Sie sind selbst mit dabei. Da können Sie uns gerne natürlich immer Ihre Nachrichten schicken. Gerne als Sprachnachricht per WhatsApp oder in der MDR Sachsen-Anhalt-App.

0: 8.51 Uhr. Guten Morgen, hier ist MDR Sachsen-Anhalt und Marc Burgemeister hat jetzt auch einen Kopfhörer auf.
1: So.
0: Tag, Marc.
1: Das
0: ist
1: geht
0: auch
1: ja hier, zack, zack,
0: natürlich.
1: Zack. Guten Morgen.
0: Wie bei der Feuerwehr, für die ja. Feuerwehren im Land. Ja, ist das erste Maiwochenende ja auch schon viel los gewesen. Ne? Im Landkreis Harz zum Beispiel ist das in Ballenstedt stationierte Löschflugzeug wegen eines Waldbrands bei Blankenburg ja auch zum ersten Mal in diesem Jahr im Einsatz gewesen. Und heute, sagen wir nochmal ein großes Danke an alle Feuerwehrleute am Internationalen Tag der Feuerwehrleute. Guck mal, was Elvira uns auch noch erzählt hat. Sie spricht auch nochmal alle Feuerwehrleute an.
2: Ich sehe es euch in den MDR-Beiträgen auch immer an, dass ihr den Nachwuchs prima fördert. Und das finde ich ganz toll, denn ohne dem geht es ja auch nicht. Wie die kleinen Steppkes da schon üben und Freude daran haben. Dazu trägt sicherlich auch in den Kindergärten das Buch bei. Bei der Feuerwehr wird der Kaffee kalt. Macht's gut, ihr lieben Feuerwehrleute, und macht weiter so.
0: Ja, muss man wirklich mal sagen, ne? Wenn es die nicht gäbe.
1: Auf alle Fälle.
0: Hast du da auch schon mal was erlebt? Musstest du schon mal die Feuerwehr rufen?
1: Ich habe zuletzt erstmal mit den Feuerwehrleuten gedreht in Aschersleben, weil da gab es einen pfiffigen Tüftler, der einen tollen Frontsprühbalken für die Feuerwehrjungs und Mädels da entwickelt hat, und die sind da sehr erfolgreich mit dem Einsatz, aber ansonsten selber toi toi toi habe ich nicht allzu viel Erlebnisse mit der Feuerwehr. Zuletzt vor ein paar Jahren war so in der Corona-Pandemie, da ist bei uns ein Mietshaus gebaut worden und da ist das Dach irgendwie eingestürzt, so eine Luke, da gab es so eine Plexiglasluke. Und da komme ich vom Fitnessstudio wieder, steige aus dem Fahrstuhl aus und alles überschwemmt. Es hat dolle geregnet an dem Tag. Ja. Und ja, klopft dann noch bei den Nachbarn und sage, was ist passiert? Habt ihr das nicht gehört? Ja, hat ein bisschen gerumst, aber ich habe mir nichts dabei gedacht. So.
0: Oh Mann.
1: Da war ich dann der Erste, der dann die Feuerwehr gerufen hat.
0: Ja. Und die kamen und haben
1: dann
0: geholfen.
1: Gott sei Dank, ja.
0: Darum, ne? Wenn jetzt noch weitere Grüße und Geschichten rund um die Feuerwehr reinkommen, nimmst du auch?
1: Auf alle Fälle.
0: Dann
1: die Feuerwehr kann man immer grüßen.
0: Bei Marc Burgemeister ab 9 auf MDR Sachsen-Anhalt.
1: Bis gleich.

Der schönste Morgen. 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

0: Musik von Smokey bei MDR Sachsen-Anhalt. Es geht rein in den ersten Vormittag der neuen Woche und dann hören wir unter anderem diesen Hit unseres Lebens. Lady Lay, kurz nach neun bei uns.
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4: Im Studio für Sie jetzt Martin Nass. Guten Morgen. Grünes Licht für den Stadthaushalt oder droht Halle die Zwangsverwaltung? Heute endet die Frist, in der das Landesverwaltungsamt den geänderten Finanzplan für das laufende

0: Er prüft und genehmigt oder eben auch nicht. Zwar hatten die Verantwortlichen der Stadtverwaltung das 150 Millionen Euro Loch im Haushalt verkleinert, um rund 17 Millionen Euro, unter anderem dank höherer Gewerbesteuer und zusätzlicher Zahlungen der Stadtwerke. Das Landesverwaltungsamt hatte vergangene Woche aber zunächst mitgeteilt, dass ihm das für die Genehmigung nicht ausreicht. Es folgte ein Gespräch zwischen Stadtvertretern und der Behörde. Ergebnisse sollen heute bekannt gegeben werden. Das von der Bundesregierung beschlossene Krankenkassensparpaket erregt weiter Unmut. Auch beim Bürgerdialog am vergangenen Donnerstag in Salzwedel musste sich Kanzler Merz kritische Nachfragen dazu gefallen lassen. Die Reformpläne sehen unter anderem höhere Zuzahlungen für Medikamente und Ausgabenbremsen bei Praxen, Kliniken und in der Pharmabranche vor. Auch SPD und CSU fordern Nachbesserungen. Die Sozialdemokraten stören sich an den Einschränkungen der beitragsfreien Mitversicherung von Ehepartnern in der gesetzlichen Krankenversicherung. Die CSU fordert Änderungen bei der Krankenversicherung für Bürgergeldempfänger. Deren Beiträge werden bislang von den anderen Versicherten mitfinanziert. Als nächstes ist das Krankenkassensparpaket Thema im Bundestag. Pünktlich zum 1. Mai sollten die Spritpreise an den Tankstellen sinken. Dank des Tankrabatts über die Energiesteuer sollten die um rund 17 Cent pro Liter nach unten gehen. Laut ADAC sanken die Preise tatsächlich auch an den Zapfsäulen in Sachsen-Anhalt, aber nicht in der versprochenen Höhe. Auch waren die Sprünge nach oben mittags um 12 teils gewaltig. Die Klimaexpertin Kempfert vom Deutschen Institut für Wirtschaftsforschung kritisierte den Tankrabatt als teures Steuergeschenk. Sie sagte dem MDR, ein Teil des Geldes fließe in die Taschen der Mineralölkonzerne. In Magdeburg und Halle ist es schon länger so. Ab heute halten auch die Straßenbahnen in Dessau nur noch, wenn ein Fahrgast vorher auf Halt gedrückt hat. Ohne diesen Knopfdruck und wenn niemand an der Haltestelle zusteigen will, fahren die Bahnen einfach weiter. Das soll nach Angaben der Dessauer Verkehrsbetriebe helfen, Energie zu sparen. Busse stoppen in der Regel schon länger nur noch, wenn ein Fahrgast den Haltknopf drückt. Auf einem Kreuzfahrtschiff im Atlantik sind 3 Menschen mutmaßlich nach einer Infektion mit dem Hantavirus gestorben. Nach Angaben der Weltgesundheitsorganisation sind 3 weitere Personen erkrankt. Insgesamt sollen noch etwa 150 Passagiere auf dem niederländischen Schiff sein. Es war vor etwa 3 Wochen in Argentinien Richtung Westafrika gestartet. Die Ursache für den Krankheitsausbruch ist noch unklar. Hantaviren werden vor allem durch Nagetiere übertragen. Die Krankheit beginnt mit grippeähnlichen Symptomen und kann zu Herz- und Lungenversagen führen. Das waren die Nachrichten. Weiter geht's mit Marc und Wetter und Verkehr.
1: Jo, danke schön, Martin. Wir möchten, dass Sie gut ankommen. Hier ist der MDR Sachsen-Anhalt Verkehrsservice. 9:03 ist es. Guten Morgen, liebe Autofahrer. A2 Richtung Hannover zwischen Irxleben und Bornstedt brauchen Sie eine halbe Stunde Geduld. 5 Kilometer hat es sich vor der Baustelle hier gestaut. A36 Richtung Bernburg. Die Anschlussstelle Blankenburg-Mitte ist für etwa 1 Monat gesperrt. Grund sind Bauarbeiten auf dem Autobahnzubringer am Hasenwinkel. Dann schauen wir auf die B184 zwischen Mensis und Heirutsberge. Da staut es sich auch wegen Bauarbeiten. 20 Minuten, dann haben sie es hier geschafft. In Aschersleben, in der Hecklinger Straße und in der Staßfurter Höhe wird etwa bis 10 Uhr eine Störung an den Bahnübergängen beseitigt. Und dann schauen wir noch nach Wernigerode. Da ist die Ilsenburger Straße heute Vormittag in Höhe Kantstraße nach Unfall in beiden Richtungen gesperrt. Geblitzt wird auf der B6 am Ortseingang Halle aus Richtung Burgdorf kommt. Dann auf der B91 Ortsausgang Halle, wenn es Richtung Schkopau geht bei Ihnen. Und auf der B107 zwischen Bad Düben und Schwemmsaal. Vielen Dank fürs Melden. Und Sie wissen, wenn was fehlen sollte unterwegs, Sie mehr gesehen haben, Blitzer, Staus, Störungen, gerne anrufen, kostenfrei ergänzen. 0800 94 6 94 6 und die 1. Wir wünschen eine gute und sichere Fahrt. Ja, nach den ersten Sommergefühlen, die wir jetzt alle am Wochenende gespürt haben bei uns in Sachsen-Anhalt, ne, wird es zum Wochenstart heute so ein bisschen bedeckter wieder. Sonne und teils dichtere Wolken wechseln sich am Vormittag ab. Am Nachmittag kann es regnen und auch gewittern. Dazu ist es schon ordentlich mild bei uns im Land. Wir haben 16 Grad in Naumburg gemessen, Möckern vermeldet 17 Grad, Dessau-Roßlau und Tafelberg 18 Grad. Und die Höchstwerte klettern heute noch im Tagesverlauf bis auf maximal 25 Grad im Flachland, auf dem Brocken bei bis zu 14 Grad. Morgen gibt es dann deutlich mehr Wolken als heute und es kann auch noch mehr regnen.
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1: starten Sie entspannt in die neue Woche. Schön, dass wir uns hören. Guten Morgen am Montag.

Freitagvormittag nach dem langen Wochenende. Schönen guten Morgen, hier ist MDR Sachsen-Anhalt um gleich 9:12 mit Musik von Diana Ross. Und sie wird sich wahrscheinlich schon vorbereiten auf ihre nächsten Konzerte. Ende Mai wird sie in Japan auftreten. Und die europäischen Fans sind dabei so ein bisschen enttäuscht von Diana Ross, weil sie in diesem Jahr wohl gar nicht zu uns kommen wird. Sie ist ja auf großer Welttournee unterwegs, im fortgeschrittenen Alter wohlbemerkt. Eigentlich hat sie es ja gar nicht mehr nötig. 82 Jahre ist sie im März alt geworden. Da muss man sich auch erstmal die Frage stellen, warum macht sie das denn überhaupt noch? Ganz simple Antwort hat sie vor kurzem in einem Interview verraten. Sie liebt es einfach das zu tun, was sie tut, nämlich auf der Bühne stehen und singen. Das erde sie, hat sie verraten. Also die Passion, die gibt es jetzt schon seit über 60 Jahren mittlerweile. Sehr, sehr stolze Karriere bei Diana Ross. Und ja, die Passion für Musik hatte zu seinen Lebzeiten auch John Miles. Musik war nämlich seine erste Liebe, wie er uns gleich singen wird. Music bei MDR Sachsen-Anhalt.

0: Aha, am Montagvormittag bei MDR Sachsen-Anhalt. Schön, dass Sie bei uns sind. Vielleicht sind Sie gerade durch mit den ersten Wegen für die neue Woche heute Vormittag und haben vielleicht heute Morgen beim Frühstück nochmal so das lange Wochenende Revue passieren lassen. Gefühlt war ja jeder von uns irgendwie unterwegs, ne? Also es war ja fantastisches Sommerwetter. Das hat sich ja wirklich schon angefühlt wie Juli gefühlt. Und viele von Ihnen, habe ich ja gesehen, haben ganz fleißig eingekauft, ne? Stichwort Pflanzenshoppen. Also was ich alleine so auf verschiedenen Dörfern rings um Sachsen-Anhalt und auch in Sachsen-Anhalt an Floh- und Gartenmärkten gesehen habe dieses Wochenende. Holla, habe ich lange schon nicht mehr so gesehen. Und alles vollgerammelt. Ja, man hat ja kaum irgendwie einen Stand gesehen, weil alles voller Menschen waren. Und nach der Shoppingtour würde ich ja wetten jetzt bei Ihnen, da ging es dann auch direkt noch weiter. Also nichts da mit Couchsurfing und entspannten Abend, sondern die meisten von Ihnen sind dann noch zur Grillparty gemacht.
1: Es ist herrliches Wetter.
2: Das Arschmeichelt, ganz entspannt.
3: Wir haben heute den ganzen Tag gebuddelt im Garten.
4: Gestern habe ich gegrillt. Naja, so ein kleines Würstchen mal eben auf dem Grill gemacht.
5: Wir sitzen heute Abend hier beim Grillen draußen auf der Terrasse.
0: Und die ersten Steaks und Würste haben hoffentlich geschmeckt. Also es war wirklich perfektes Wetter und ein langes Wochenende. Und wir alle sind irgendwie noch so ein bisschen beseelt davon. Und die gute Energie, würde ich vorschlagen, nehmen wir mit rein in die neue Woche. In den ersten Vormittag. Jetzt mit Tom Pace bei MDR Sachsen-Anhalt.

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4: Um 9.30 Uhr mit Tanja Ries. Guten Tag. Wie geht's weiter in Halle und dem laufenden Haushalt? Heute endet die Frist, in der das Landesverwaltungsamt den geänderten Etatentwurf prüft und genehmigt oder eben auch nicht. Die Vorzeichen stehen schlecht. Norma Düsekow mit Einzelheiten.
5: Zwar konnte das 150 Millionen Euro große Loch im Haushalt verkleinert werden, mit einem

0: Sparpaket in Höhe von rund 17 Millionen Euro durch eine höhere Gewerbesteuer und zusätzliches Geld von den Stadtwerken Halle. Doch das hat dem Landesverwaltungsamt offenbar nicht gereicht. In der vergangenen Woche hatte die Behörde zunächst schriftlich mitgeteilt, dass sie den Haushaltsentwurf nicht genehmigen wird. Am Donnerstag gab es dann ein Gespräch zwischen Vertretern der Stadtverwaltung und der Kommunalaufsicht. Ergebnisse sollen heute bekannt gegeben werden. Sollte das Landesverwaltungsamt bei seinem Nein bleiben, droht Halle die Zwangsverwaltung.
1: Wir bleiben noch in Halle. Das geplante Zukunftszentrum hat jetzt eine Programmchefin. Die Kulturwissenschaftlerin Uta Brettschneider, sie hat heute ihren ersten Arbeitstag. Das Zukunftszentrum beschäftigt sich mit der deutschen Einheit. Diese ist noch lange nicht abgeschlossen und auch die Forschung dazu steht erst am Anfang, sagt Uta Brettschneider. Ein zentrales Thema ist für sie dabei ein Gefühl, die Wut nämlich.
2: Also ich bin natürlich viel unterwegs in Ostdeutschland vor allem auch und merke, dass die Menschen gerade abseits der großen Städte nicht mehr mit Stolz auf die letzten Jahrzehnte gucken und auf das Erreichte, sondern eben mit dem Gefühl der Wut. Aber Wut ist natürlich auch eine Zukunftsemotion, weil Wut ja auch produktiv sein kann und zu Veränderungen führen kann.
1: Das Zukunftszentrum soll drei Funktionen erfüllen: Museum sein, ein Ort für Veranstaltungen, aber auch eine Forschungsstätte. Es soll 2032 fertig werden. Leuna im Saalekreis sollen nach fast 30 Jahren wieder einen öffentlich zugänglichen Bahnhof bekommen. Heute beginnen die Bauarbeiten mit dem offiziellen Spatenstich. Bund und Deutsche Bahn investieren rund 10 Millionen Euro. Und das Besondere, der neue Haltepunkt liegt näher im Stadtgebiet als die bisherigen Stationen. Ende 2027 soll der neue Halt am Kötschner Weg fertig werden. Und damit schauen wir noch zum Sport. Die letzte Woche der Hauptrunde in der Basketball-Bundesliga beginnt heute. Und für den Saint-Tenix MBC beginnt sie mit einem Auswärtsspiel in Heidelberg. Die Ausgangslage: Nach dem vor einer Woche endgültig gesicherten Klassenerhalt kämpfen die Wölfe um die theoretische Chance, die Saison mit dem Einzug in die Play-Ins zu verlängern. Die Gastgeber hingegen sind akut abstiegsbedroht und benötigen unbedingt einen Sieg. Anwurf der Partie ist heute um 20 Uhr.
3: Wir möchten, dass Sie gut ankommen. Hier ist der MDR Sachsen-Anhalt Verkehrsservice, 9.33 Uhr. Guten Morgen alle zusammen. A2 Richtung Hannover zwischen Irxleben und Bornstedt. 5 Kilometer Stau, hier wird gebaut vor Ort. Sie brauchen 30 Minuten Geduld. A36 Richtung Bernburg. Die Anschlussstelle Blankenburg-Mitte ist gesperrt. Circa ein Monat wird hier gebaut auf dem Autobahnzubringer am Hasenwinkel. B184 zwischen Menz und Heirutsberge, Stau wegen Bauarbeiten, plus 20 Minuten hier. Wir schauen nach Aschersleben. In der Hecklinger Straße und in der Staßfurter Höhe wird bis etwa 10 Uhr eine Störung am Bahnübergang heute Vormittag beseitigt. Und in Wernigerode ist die Ilsenburger Straße gesperrt in Höhe Kantstraße. Hier gab es einen Unfall. Die Blitzer auf der B6 am Ortseingang Halle, wenn Sie aus Richtung Bruckdorf kommen. Auf der B91 stehen Sie am Ortsausgang Halle Richtung Schkopau. Und auf der B107 zwischen Bad Düben und Schwemmsaal. 0800 94 6 94 6 und die 1 ist unsere kostenfreie Nummer für Sie. Wenn Sie mehr gesehen haben, freuen wir uns über Ihre Mithilfe, sagen Danke vorab und wünschen eine gute und sichere Fahrt. Und es ist schon schön mild im Land. 19 Grad vermeldet Drewitz schon. 18 Stendal-Eggersdorf, die Lutherstadt Eisleben bei 17 Grad zur Stunde. Ja, das ist so ein lockerer Sonne und teils dichterer Wolkenmix an diesem Vormittag, der zumindest heute Vormittag eigentlich noch trocken bleiben sollte. Regenschauer sehen wir hier auf dem Radar erst für den Nachmittag. Alles bei maximal 25 Grad heute am Montag. Morgen dann noch mehr Wolken und entsprechend kann es auch ein bisschen nasser werden bei uns. Aber nichtsdestotrotz, wir sind ja alle noch so ein bisschen beseelt vom ersten Sommerwochenende. Ende des Jahres. Und die Energie nehmen Sie hoffentlich mit in die neue Woche. Ich bin Marc Burgemeister, freue mich, dass wir uns hören. Guten Morgen.
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0: So klingen die Hits unseres Lebens aus den 80ern. Pat Benatar, gehört und gespielt von MDR Sachsen-Anhalt, 9.42 Uhr am Montag.
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0: Ja, sofern Sie sich für Tennis interessieren oder selber Tennis spielen, werden Sie sicherlich mitverfolgt haben, jetzt was am Wochenende los war. Das Masters-Finale in Madrid bei den Herren und unser Deutscher Alexander Zverev hat gegen den Weltranglisten-Ersten, den Italiener Jannik Sinner, gespielt und wurde erneut ziemlich vorgeführt, muss man sagen. Für den Deutschen gab es eine Niederlage, der hatte kaum eine Chance, Alexander Zverev. Und so war dieses Finale schon nach 57 Minuten klar entschieden und vorbei. Unser ARD-Sportreporter Tim Brockmeier hat die Partie mitverfolgt.
2: Eine regelrechte Tennisohrfeige für Alexander Zverev. Nur 57 Minuten, 1:6 und 2:6 aus der Sicht des Deutschen, der gegen den Weltranglisten-Ersten Jannik Sinner wirklich komplett chancenlos war. Ich muss mich entschuldigen, sagte Zverev nach der Finalniederlage von Madrid. Ich habe nicht mein bestes Tennis gespielt. Jannik dagegen ist einfach der Beste der Welt. So ein recht niedergeschlagener Zverev, der auch im vierten Duell in diesem Jahr mit dem Italiener einfach kein Land sah, von Sinner mehr oder weniger an die Wand gespielt wurde. Mit dem Sieg in Madrid holt sich der Weltranglisten erst aus Italien den fünften Sieg bei einem ATP Masters in Serie. Das hat vor ihm noch keiner geschafft. Kein Federer, kein Nadal, kein Djokovic. Jannik Sinner geht damit auch als absoluter Top-Favorit in die in rund zwei Wochen beginnenden French Open in Paris.
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1: Kenny Rogers bei MDR Sachsen-Anhalt. Starten Sie gut in die neue Woche. Es ist Montagvormittag, 11:11.
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3: Mein Großvater ist 1931 in die NSDAP eingetreten. Also noch vor der Machtergreifung der Nazis. Eigentlich war mein Opa ja dann selbst ein Nazi. Ich konnte ihn dazu nie befragen, weil er 11 Jahre später in Stalingrad gefallen ist. Er hat mit seinem Leben für die Ideologie bezahlt, die er selbst gewählt hat. Soll ich nun sagen, selbst schuld? Nein, niemals, denn es hat alle getroffen, ob sie Mitglied waren oder nicht. Mein Opa hat die Tragweite seiner Entscheidung sicher nicht geahnt. Erfahren habe ich von seiner Mitgliedschaft, weil die amerikanischen Archive die Mikrofilme Ende letzten Jahres im Internet zugeben.

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0: Egyptian.
1: Genau so heißt der Song. Von den Bengals, Walk Like an Egyptian, gleich Blondie. Und Head of Glass hier bei MDR Sachsen-Anhalt.
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1: Die Montagmittag-Übersicht jetzt mit Uli Wittstock. Und Uli, es geht unter anderem um einen Großeinsatz am Wochenende im Jerichower Land.
7: Ja, eine Frau wurde dort durch eine illegale Selbstschussanlage verletzt. Die Polizei durchsuchte anschließend ein verdächtiges Grundstück. Und was sie da vorfand, dazu gleich mehr. Danichkow ist ein Ortsteil von Gommern im Jerichower Land und da gab es am Samstag einen großen Polizeieinsatz. Eine Frau wurde offenbar durch eine Selbstschussanlage zunächst schwer verletzt. Auch das Spezialeinsatzkommando, also kurz SEK, war vor Ort. Der Einsatz dauerte den ganzen Tag. Linus Benedikt Zose ist jetzt im Studio. Linus, was genau ist denn dort in Danichkow vorgefallen?
8: Also laut Polizei ist der Hund einer 54-jährigen Frau ausgebüxt. Das Tier ist dann auf ein fremdes Grundstück gerannt und die Frau lief ihm hinterher. Und dann wurde die Frau von einer Ladung aus einer Schrotflinte getroffen. Laut Polizei hat sie offenbar eine sogenannte Selbstschussanlage ausgelöst, also eine Vorrichtung, die automatisch Schüsse abgibt, wenn man beispielsweise einen gespannten Draht berührt. Die Frau wurde dadurch auch sehr, sehr schwer verletzt, ist mittlerweile aber wieder außer Lebensgefahr.
7: Solche Selbstschussanlagen sind ja tatsächlich illegal. Wer hat die denn dort installiert?
8: Im Verdacht steht ein 43-jähriger Deutscher, dem das Haus gehört. Bei Durchsuchungen im Haus wurden auch viele weitere Waffen und andere gefährliche Gegenstände gefunden. Die Polizei teilte mit, dass Ermittlungen wegen gefährlicher Körperverletzung und wegen Verstößen gegen das Waffengesetz laufen. Der Mann wurde auch vorläufig festgenommen, ist aber mittlerweile wieder auf freiem Fuß. Der Grund ist, weil laut Polizei kein dringender Tatverdacht wegen eines vorsätzlichen Tötungsdeliktes vorliegt. Wir haben auch versucht, dazu die Staatsanwaltschaft zu erreichen, bislang aber noch keine Antwort bekommen.
7: Linus Benedikt Zosel, vielen Dank. Wir bleiben natürlich dran an diesem Thema. Strukturwandel, gesellschaftlicher Zusammenhalt und die Frage nach der Zukunft Ostdeutschlands. All das soll im sogenannten Zukunftszentrum Halle gebündelt debattiert werden. Das Zukunftszentrum ist politisch gewollt, aber nicht unumstritten. Es geht zum Beispiel ums Geld. Statt rund 200 Millionen Euro rechnet man inzwischen mit Kosten von 277 Millionen. Das sorgt natürlich für Kritik. Uta Brettschneider ist die neue Chefin des Zukunftszentrums und sie hat heute ihren allerersten Arbeitstag. Auf den Vorwurf, das Zentrum sei überflüssig, da antwortet sie sehr selbstbewusst.
9: Überflüssig, das können wir so nicht stehen lassen, das ist es auf keinen Fall. Es ist ein Ort, der ja schon lange gebraucht worden wäre und der jetzt endlich kommt. Also das Zukunftszentrum kommt spät, aber nicht zu spät. Und es wird, glaube ich, ja nicht nur für die ostdeutschen Befindlichkeiten und die ostdeutschen Emotionen und die ostdeutschen Erfahrungen relevant sein, sondern es wird ja ein gesamtdeutscher und ein europäischer Ort.
7: Wichtig sei, dass viele der Themen in Ostdeutschland auch anderswo in Europa eine Rolle spielen. Und da kann es ja durchaus helfen, mal über den eigenen Tellerrand zu schauen.
9: Viele Dinge, die wir in Ostdeutschland vielleicht kritisch sehen, die problematisch sind, Entwicklungen, die ja, die irgendwie Schwierigkeiten erzeugen, die gibt es andernorts auch. Und wenn man zum Beispiel in Transformationsprozesse in ländlichen Räumen guckt, gibt es ganz viele Parallelen zwischen Ost und West. Und man kann das eben dann auch noch größer ziehen und nach Europa, Ostmitteleuropa oder anderswohin gucken. Und dort sehen wir ähnliche Entwicklungen. Und ich glaube, dass es, dass wir gut daran tun, zu vergleichen auch. Aber natürlich ist es auch wichtig, dass diese Erfahrungen der Ostdeutschen, dass wir die natürlich auch sammeln und dass wir die ernst nehmen und aufbewahren wollen, weil die in den letzten Jahrzehnten eben viel zu selten gehört wurden.
7: Uta Brettschneider wurde in Ostdeutschland geboren. Sie kennt also die Probleme, die hier in den Familien und auch in den Freundeskreisen debattiert werden.
9: Ich merke natürlich auch im gesellschaftlichen Miteinander, dass da schon auch zwischen Ost und West die Unterschiede, wenn wir auf Vermögen und Erben und ähnliche Punkte gucken, da sind und dass viele daraus so ein trotziges Ostdeutschsein entwickeln. Deshalb sehe ich auch diese Transformationszeit seit dem Ende der DDR, bewusst seit, also wir sind noch am Transformieren, wir sind noch nicht fertig, als einen hochspannenden Prozess an.
7: Uta Brettschneider, die Chefin des neuen Zukunftszentrums in Halle, hat heute ihren ersten Arbeitstag. Blicken wir noch aufs internationale Geschehen. Man muss ja keine Nachrichten hören. Der Blick auf die Tankpreise zeigt, das Problem an der Straße von Hormus ist nicht gelöst. Obwohl US-Präsident Donald Trump Hilfe für die in der Straße von Hormus feststeckenden Schiffe angekündigt hat. Und da stellt sich nun die Frage, sollte die deutsche Marine dabei helfen? Vorbehalte gegen einen solchen Einsatz, die sind hoch. Effi Seibert.
0: Der außenpolitische Sprecher der Unionsfraktion Jürgen Hart sagt im SWR-Interview, die festsitzenden Tanker in der Straße von Hormus könnten nicht klassisch durch Kriegsschiffe geschützt werden. Seiner Ansicht nach bedroht der Iran die Schiffe von Land aus mit kleinen Raketen oder Drohnen. Da könnten Begleitschiffe nicht genug Schutz bieten. Das sehen übrigens auch die Versicherungen so. Darum würden die Reeder das Risiko einer Weiterfahrt zurzeit auch nicht eingehen wollen. Auf jeden Fall sollte Deutschland aber die Straße von Hormus mit absichern, wenn es einen Friedensplan gäbe. Dafür wird aktuell schon ein Minenjagdboot der Bundesmarine ins Mittelmeer verlegt. Einen weiteren Punkt bringt CDU-Außenpolitiker Roderich Kiesewetter ein. Er macht sich Sorgen, dass die Russen dem verbündeten Iran Aufklärungsdaten über amerikanische Schiffe in der Region geben. Er hält auch eine Eskalation von Seiten des Irans für wahrscheinlich.
7: Das war der Überblick hier am Mittag. Jetzt geht's weiter mit den aktuellen Verkehrsmeldungen und Christoph.
10: Dankeschön, Uli. Wir möchten, dass Sie gut ankommen. Hier ist der MDR Sachsen-Anhalt Verkehrsservice. Die A14 Richtung Magdeburg ist zwischen Leipzig-Mitte und Leipzig-Nord nach einem Unfall mit einem LKW gesperrt. Es sind derzeit 5 Kilometer Stau bis Leipzig-Messegelände. A38 Richtung Göttingen zwischen Merseburg-Nord und Bad Lauchstädt ein defektes Fahrzeug. Und B100 Richtung Bitterfeld. Vorsicht an der Abfahrt Landsberg. Hier liegen Pakete. Und dann gibt's noch Blitzer. Danke fürs Melden. Die stehen auf der A2 Richtung Berlin zwischen Allerengersleben und Eilsleben, auf der A14 Richtung Schwerin an der Abfahrt Lüderitz, auf der B91 am Ortsausgang Halle Richtung Schkopau, in Schönebeck stehen sie, in der Elbenauer Straße stadtauswärts, in Storkau Richtung Quellendorf und in Zeitz in der Friedensstraße stadteinwärts. Jetzt kommen Sie, falls Ergänzungen nötig sind. Die Nummer ist für Sie kostenfrei 0800 94 6 und die 1. Und das Wetter? Stendal 20 Grad, Zeitz 21 Grad, Wörlitz 21 Grad. Wenn ich aber in Magdeburg so gerade aus dem Fenster gucke, ist es eher wolkig. Und ab dem Nachmittag, ab dem späteren Nachmittag, steigt dann auch die Wahrscheinlichkeit, dass es heute noch regnet. Vorher wären es bis 25 Grad, morgen dann eher wolkig mit teilweise schauerartigem Regen. Im Norden bis 16 Grad, im Süden bis 21 Grad.
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10: Na, da sind wir. Willkommen. Und wir starten in die zweite Tageshälfte mit Musik von Blondie. Hier ist Heart of Glass.

Mike in the Mechanics bei MDR Sachsen-Anhalt. All I need is a miracle. Wir haben es genau 10:15 und es gibt eine gute Nachricht von der A14 Richtung Magdeburg, falls Sie da gerade im Stau stehen zwischen Leipzig-Mitte und Leipzig-Nord. Die Autobahn ist nicht mehr gesperrt, die linke Spur ist wieder frei, dennoch zieht es sich noch bis Leipzig-Messegelände. All unterwegs wünsche ich eine gute Fahrt und gute Unterhaltung. Jetzt mit Musik von ABBA. Hasta mañana bei MDR Sachsen-Anhalt.

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5: Wir möchten, dass Sie gut ankommen. Hier ist der MDR Sachsen-Anhalt Verkehrsservice mit einer A14, die gerade dazugekommen ist, Richtung Magdeburg zwischen Leipzig-Messegelände und Leipzig-Mitte. Eine ungesicherte Unfallstelle auf der rechten und auf der mittleren Fahrspur. Und zwischen Leipzig-Mitte und Leipzig-Nord staut es immer noch wegen Bergungsarbeiten. Autobahn ist hier nicht mehr gesperrt, trotzdem dauert es noch 20 Minuten länger. A8.30 Uhr Richtung Göttingen zwischen Merseburg-Nord und Bad Lauchstädt steht ein kaputtes Fahrzeug. Und da sind wir schon bei den Blitzern. Die stehen auf der A2 Richtung Berlin zwischen Allerengersleben und Eiesleben. Die stehen auf der A14 Richtung Schwerin an der Abfahrt Lüderitz. Auf der B91 am Ortsausgang Halle Richtung Schkopau. In Schönebeck in der Elbenauer Straße stadtauswärts. In Storkau Richtung Quellendorf und in Zeitz in der Friedensstraße stadteinwärts. Die Nummer für Ergänzung haben Sie kostenfrei 0800 94 6 496 und die 1. Und jetzt gucken wir nochmal auf die A38 Richtung Göttingen. Die ist jetzt gesperrt zwischen Eisleben und Altstädt wegen der Bergung des defekten Fahrzeugs. Und das Wetter? Es sieht nicht mehr ganz so freundlich aus, wenn ich aus dem Fenster gucke. Schönebeck 22 Grad, Schkopau 22 Grad, in Gentin sind es 21 Grad. Es ist wechselnd bewölkt. Ab dem späteren Nachmittag steigt dann auch die Wahrscheinlichkeit, dass es regnet. Heute Nacht schauerartiger Regen bei 13 bis 9 Grad und morgen eher wolkig. Es kann immer zwischendurch mal regnen. Im Norden sind es bis 16 Grad, im Süden werden es bis 21 Grad.
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5: Und nochmal die A2 Richtung Hannover zwischen Eisleben und

0: Rod Stewart.
1: Downtown Train, MDR Sachsen-Anhalt hier, der Montagmittag. Heute beginnt die Aktionswoche Gemeinsam für Inklusion im Landkreis Mansfeld-Südharz. Ziel ist es, die gleichberechtigte und selbstbestimmte Teilhabe von Menschen mit Beeinträchtigungen im Landkreis zu stärken. Und dazu gibt es jede Menge Veranstaltungen. Einige davon wird mein Kollege Tino Wiemeyer in dieser Woche besuchen, begleiten. Und zum Auftakt heute meldet er sich von einem ganz besonderen Sportfest in der Lutherstadt Eisleben.
2: Ich bin hier in der Levana Sporthalle in Eisleben und hier ist die Stimmung einfach riesig. Hier findet ein ganz tolles Sportfest statt. Es herrscht Wuhling um mich herum. Es sind 6 verschiedene Stationen aufgebaut. Es gibt zum Beispiel Medizinball, Weitwurf, es gibt Weitsprung, es gibt Werfen in einen Korb und vieles andere mehr. Und die Menschen, die hier teilnehmen, die leiden alle unter einer geistigen Beeinträchtigung. Aber ich muss sagen, man merkt das überhaupt nicht. Es wirkt alles ganz normal und vor allen Dingen wirkt es ganz fröhlich. Und dieses Sportfest hier, das ist der Auftakt zu einer ganzen Veranstaltungsreihe, die es hier im Landkreis Mansfeld-Südharz jetzt hier gibt. Und organisiert wurde das Ganze vom örtlichen Teilhabemanagement. Und 2 Teilhabemanagerinnen sind jetzt bei mir, nämlich Chiara Noray und Anne Kauschke. Sie haben die ganze Woche organisiert, die jetzt hier so stattfindet. Chiara, mit welchem Ziel denn?
3: Also wir sind konkret dafür zuständig, die UN-Behindertenrechtskonvention auf kommunaler Ebene umzusetzen. Und weil wir im Landkreis wirklich ein breites Spektrum an Unterstützungsmöglichkeiten haben im Sinne der Inklusion, haben wir die Aktionswochen im Jahr 2019 initiiert, um das Ganze zu würdigen und wirklich in die Öffentlichkeit zu tragen.
2: Und Anne, nun gibt es viele Veranstaltungen demnächst. Welche denn?
4: Da sind Veranstaltungen wie Buchlesungen in leichter Sprache, Tag der Begegnung, eine Veranstaltung Demenz erleben. Das sind 12 Aktionen insgesamt.
2: Ja, das ist schon eine tolle Sache. Da können wir sehr stolz drauf sein. Vielen Dank, Anne, und vielen Dank, Chiara. Und wir sind natürlich, oder ich, die ganze Woche auch bei einigen Veranstaltungen dabei. Und ich freue mich da sehr drauf.
1: Die Aktionswoche Gemeinsam für Inklusion. Heute geht's los mit einem besonderen Sportfest in der Lutherstadt Eisleben. Mein Kollege Timo Wiesmeier berichtete.

MDR Sachsen-Anhalt hier. Wir haben es 12:45 durch und es gibt eine neue Meldung aus dem Landkreis Stendal. Vorsicht, zwischen Heeren und Stendal Süd. Hier gibt es Behinderungen nach einem Unfall.

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0: Das sind Madness. Das ist Our House. Das ist MDR Sachsen-Anhalt. Und da gibt es gleich Gilbert O'Sullivan. Get Down heißt dieser Song. Direkt nach den 13 Uhr Nachrichten.
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9: Es ist 13 Uhr.
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9: mit Christoph Gedo. Guten Tag. Im Jerichoer Land ist eine Spaziergängerin offensichtlich durch eine Selbstschussanlage schwer verletzt worden. Das hat die Polizei MDR Sachsen-Anhalt bestätigt. Demnach wollte die 54-Jährige in Dannichkow vorgestern ihren Hund von einem privaten Grundstück holen, auf das Tier zuvor gelaufen war. Dabei sei die Halterin von einer Ladung aus einer Schrotflinte getroffen worden. Den Angaben nach hatte die Frau die Selbstschussanlage ausgelöst. Sie befindet sich nicht mehr in Lebensgefahr. Selbstschussanlagen sind in Deutschland verboten. Bei dem 43 Jahre alten Besitzer des Grundstücks, einem Deutschen, fanden Ermittler weitere Schusswaffen und auch Betäubungsmittel. Der Mann ist mittlerweile wieder auf freiem Fuß. Reichsbürger halten die Behörden in Sachsen-Anhalt weiter auf Trab. Das geht aus der Antwort des Innenministeriums auf eine Anfrage der fraktionslosen Landtagsabgeordneten Quade hervor. Demnach wollten Reichsbürger und Selbstverwalter im vergangenen Jahr in rund 230 Fällen ihre Steuern nicht bezahlen. Außerdem wurden mehr als 140 Straftaten registriert. Dabei wurden auch Mitarbeiter von Polizei oder anderen Landes- und Kommunalbehörden tätlich angegriffen. Dem Ministerium sind nach eigenen Angaben 10 Reichsbürger oder Selbstverwalter bekannt, die zusammen mehr als 60 erlaubnispflichtige Schusswaffen besitzen. Der April ist in Deutschland der teuerste Tankmonat aller Zeiten gewesen. Das hat der ADAC ausgerechnet. Demnach waren sowohl Benzin als auch Diesel so teuer wie nie zuvor. Ein Liter E10 kostete im Monatsdurchschnitt 2,11 Euro. Der Dieselpreis lag bei 2,27 Euro. Allerdings hatte zuletzt auch die Inflation wieder angezogen. Inflationsbereinigt sind die Spritpreise zwar immer noch hoch, aber nicht auf Rekordniveau. In Halle soll sich heute entscheiden, wer künftig für die hochverschuldete Stadt noch Geld ausgeben darf. Für das Landesverwaltungsamt endet die Frist, den überarbeiteten Haushalt zu genehmigen oder nicht. Im Extremfall droht der Stadt die Zwangsverwaltung. Zuletzt hatte sich das Landesverwaltungsamt noch nicht zufrieden gezeigt. Die Stadt Halle hat noch immer mit mehr als 130 Millionen Euro Schulden zu kämpfen. Die Betreiber des Flughafens Leipzig-Halle melden erstmals seit Jahren einen Gewinn. Wie die Mitteldeutsche Flughafen AG mitteilte, stand im Geschäftsjahr 2025 unterm Strich ein Überschuss von 10,5 Millionen Euro. Ein Jahr zuvor hatte es noch einen Verlust von mehr als 53 Millionen Euro gegeben. Die Umsätze seien trotz sinkender Fluggastzahlen um gut 8% gestiegen. Der Chef der Flughafen AG, Amelmann, sagte, die Trendwende sei eingeleitet, die operativen Maßnahmen griffen. Zum positiven Ergebnis hätten aber auch staatliche Erstattungen für Sicherheitsaufgaben beigetragen. Die Mitteldeutsche Flughafen AG betreibt neben Leipzig-Halle auch den Airport Dresden. Soweit diese Meldungen, die von den Straßen hat der andere Christoph.
0: Danke, Christoph. Wir möchten, dass Sie gut ankommen. Hier ist der MDR Sachsen-Anhalt Verkehrsservice. A2 Richtung Hannover. Zwischen Irxleben und Bornstedt 5 Kilometer Stau. Hier wird eine Baustelle schuld. Es dauert 45 Minuten länger. Deshalb staut es auch auf der B1 zwischen Magdeburg und Irxleben. Hier dauert es 20 Minuten länger. A14 Richtung Magdeburg. Zwischen Leipzig-Messegelände und Leipzig-Mitte sind die rechte und die mittlere Fahrspur nach einem Unfall blockiert. Und nochmal Richtung Magdeburg. Zwischen Leipzig-Mitte und Leipzig-Nord 4 Kilometer Stau wegen Bergungsarbeiten. Hier dauert es eine Viertelstunde länger. A38 Richtung Göttingen. Zwischen Merseburg-Nord und Bad Lauchstädt steht ein defektes Fahrzeug. Und im Landkreis Stendal gibt es Behinderungen nach einem Unfall. Und zwar ganz genau zwischen Heeren und Stendal-Süd. Damit sind wir bei den Blitzern. Die haben Sie entdeckt auf der A2 Richtung Berlin zwischen Allerengersleben und Eilsleben. Auf der A14 Richtung Schwerin an der Abfahrt Lüderitz. Auf der B91 am Ortsausgang Halle Richtung Schkopau. In Schönebeck stehen Sie in der Elbenauer Straße stadtauswärts. In Storkau Richtung Quellendorf und noch einer in Zeitz in der Friedensstraße stadteinwärts. Ich wünsche allen unterwegs eine gute Fahrt und ich freue mich, falls Sie hier Ergänzungen durchgeben. Die Nummer ist für Sie kostenfrei 0800 94 6 94 6 und die 1. Und das Wetter in Sachsen-Anhalt. Wechselnd bewölkt es ist. Güntersdorf dazu 22 Grad, Leitzgau 21 Grad, in Tangermünde sind es 21 Grad. Das können noch bis 25 Grad werden. Ab dem späteren Nachmittag steigt die Wahrscheinlichkeit, dass es heute noch regnen könnte. Heute Nacht dann teilweise schauerartiger Regen bei 13 bis 9 Grad und morgen eher wolkig mit ab und zu Regen und bis zu 16 Grad im Norden und bis zu 21 Grad in den südlichen Landesteilen.
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0: Jo, schön, dass Sie dabei sind. Willkommen

0: Tina Turner, typische Mail, das ist MDR Sachsen-Anhalt. Ich habe jetzt für Sie eine der Geschichten, die wir ja so gern viel öfter erzählen würden, aber die passieren halt oft im Verborgenen und wenn wir ganz ehrlich sind, sollten sie eigentlich auch einfach Alltag sein. Es geht um Merit Naresh, eine Frau aus Äthiopien, die vor 11 Jahren in Deutschland strandete, ganz allein, ohne Familie, ohne ein Wort Deutsch zu können. Und sie ist inzwischen angekommen. Seit dem 1. Januar gehört ihr ein Friseursalon in Magdeburg. MDR Sachsen-Anhalt-Reporter Micha Brandt über eine Erfolgsgeschichte, die ohne guten Willen und ohne viel Hilfe kaum möglich gewesen wäre.
1: Sie bietet erstmal einen Kaffee an. Das ist in ihrer Heimat Äthiopien so üblich. Und Merit Naresh erzählt viel und gern. Auf Deutsch, eine Sprache, die sie vor 10 Jahren noch gar nicht kannte. Nach einer Odyssee. Aus ihrer Heimat Eritrea, über Äthiopien, wo sie aufgewachsen ist, den Sudan und dann für angespannte $22.000 eine Flucht mit Schleusern auf einem Schlauchboot nach Italien mit 50 anderen. Merit Naresh konnte nicht schwimmen, andere auch nicht, sie überlebten die Flucht nicht. Merit Naresh schaffte es nach Deutschland und wollte arbeiten, vom ersten Tag an.
2: Ich wollte immer so Geld verdienen und immer so groß werden und immer nach oben gehen, nicht nach unten. Ich habe auch nach Deutschland gekommen, ich habe sofort gearbeitet. Ich wollte immer also hochgehen. Ich bin hoch hier, Gott sei Dank. Und ja, aber so verdienst du so, es ist nicht einfach hier. Aber musst du stark bleiben. Musst du nach vorne schauen. Ich wollte immer machen und... Und dann, ich bin hier.
1: Aber sie bekam auch jede Menge Hilfe. Amasya Hese kümmerte sich nicht nur um ihre Ausbildung. Sie bat Kundinnen, Merit Naresh Deutsch beizubringen, aber auch schwimmen. Und ja, Fahrradfahren mit über 20. Amasya Hese weiß, wovon sie spricht. Sie kam selbst fremd nach Deutschland vor 36 Jahren. Aus Kasan, was in der früheren Sowjetunion lag. Sie kannte auch kein Wort Deutsch und kannte auch niemanden. Aber sie wollte hierbleiben.
3: Oh, ich kriege Gänsehaut. Ich habe gesagt zu meinen Kunden, ich möchte nicht alleine diese Welt retten. Sie ist hier und wir machen zusammen. Alles wurde hier die Aufgaben erteilt zwischen den Kunden und wir haben das gemeinsam mit meinen Kunden, diese Integration geschafft.
1: Das reine Handwerk war und ist nicht das Problem. Merit Naresh hat schnell verstanden, eine der größten Hürden in Deutschland ist die Bürokratie, der ganze Papierkram.
2: Du hast immer jeden Tag zu tun und mit Papier, mit was und zur Bestellung, mit Kunden, das ist... Wirklich nicht einfach, aber ich bin jetzt 3. Monat. Ich freue mich, ich sage immer stolz auf mich selber.
1: In jeder Hinsicht. Und bei dem, was die 30-Jährige schon geschafft hat in diesem Leben, wird sie alles andere auch sicher meistern.
0: Micha Brandt mit einer schönen Geschichte. Merit Naresh, eine Frau aus Äthiopien, die nach 11 Jahren in Deutschland jetzt ihren eigenen Friseursalon in Magdeburg führt. MDR Sachsen-Anhalt hier. Mit Glamrock von Racy, Lay Your Love on Me.

Betrachtungen zur Herrenwelt, hier getätigt von Reinhard Fendrich. Macho, Macho, das ist MDR Sachsen-Anhalt. Und da gibt es eine Neumeldung von der A2 Richtung Berlin. Vorsicht zwischen Braunschweig-Ost und dem Kreuz Wolfsburg-Königslutter. Hier liegt ein Reifen auf der Autobahn. Alle unterwegs wünsche ich eine gute Fahrt, jetzt mit Maggie Reilly. Every time we touch.

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7: Es ist 13.30 Uhr. Ich bin Anja Waldschak. Guten Tag. In Dannichkow bei Gommern im Jerichower Land ist am Wochenende eine Spaziergängerin offensichtlich durch eine Selbstschussanlage schwer verletzt worden. Das hatte einen Großeinsatz der Polizei ausgelöst. Reporterin Andrea Poschwald zu den Hintergründen.
8: Die 54-Jährige ging mit ihrem Hund spazieren. Als der auf ein privates Grundstück gelaufen war, wollte die Frau ihn dort wegholen. Dabei sei die Halterin von einer Ladung aus einer Schrotflinte getroffen worden. Wie die Polizei mitteilte, hatte die Spaziergängerin die Selbstschussanlage ausgelöst und wurde schwer verletzt. Sie befindet sich nicht mehr in Lebensgefahr. Selbstschussanlagen sind in Deutschland verboten. Bei dem 43 Jahre alten Besitzer des Grundstücks fanden die Ermittler weitere Schusswaffen und Betäubungsmittel.
7: Tagelang haben die Feuerwehren im Burgenlandkreis gegen einen Großbrand auf dem Gelände des Entsorgungsbetriebes Rimondes in Weißenfels gekämpft. Nun steht die Ursache fest. Wie ein Sprecher des Unternehmens gegenüber MDR Sachsen-Anhalt sagte, ist ein falsch entsorgter Gasdruckbehälter schuld. Seit Freitag hatten auf dem Gelände etwa 20.000 Kubikmeter Sperrmüll gebrannt. Erst gestern Abend konnten die Flammen endgültig gelöscht werden. Zeitweise waren mehr als 150 Einsatzkräfte vor Ort. In Halle soll sich heute entscheiden, wer künftig für die Stadt noch Geld ausgeben darf. Die Stadt ist hoch verschuldet und hatte ihren Haushalt überarbeitet. Für das Landesverwaltungsamt endet nun die Frist, das zu genehmigen oder nicht. Im Extremfall droht der Stadt die Zwangsverwaltung. Zuletzt hatte das Landesverwaltungsamt eingeplante Einsparungen um rund 17 Millionen Euro als nicht ausreichend bezeichnet. Daraufhin gab es nochmal ein Gespräch. Das lange Wochenende haben auch viele Magdeburger genutzt, um Zeit im Grünen zu verbringen. Dazu gehört auch das Grillen im Stadtpark. Doch wie dieser hinterlassen wurde, sorgte für Ärger beim Eigenbetrieb Stadtgarten. Frank Horalek sagte uns:
9: Katastrophe, der große Container übervoll, überall der Müll, der hinterlassen wird, Metallteile, Plastik, Flaschen, Büchsen, sehr unansehnlich. Und das ist eigentlich ein bisschen beschämend, wenn wir uns so als Stadt präsentieren. Also Appell an den Bürger, so kann man das nicht hinterlassen. Das ist furchtbar. Das spielen

0: Kinder, Hunde laufen da. Für mich unverständlich.
1: Die Polizei in Sachsen-Anhalt kontrolliert ab heute vor allem Busse und Lastwagen. Die Aktion ist Teil einer bundesweiten Kontrollwoche. Laut Innenministerium geht es vor allem um den technischen Zustand, die Ladung und die Lenk- und Ruhezeiten der Fahrer. Bei den Kontrollwochen im vergangenen Jahr waren bei fast jedem zweiten Lkw oder Bus Verstöße festgestellt worden. Soweit die Nachrichten aus Sachsen-Anhalt mit Anja Waldschak. Und nun zurück zu Christoph. Ja, du ersetzt jedes gute Navi, behaupte ich jetzt einfach mal.
2: Na, wir gucken erstmal auf die Straßen, ob es sich denn lohnt, loszufahren. Dank dir. Wir möchten, dass Sie gut ankommen. Hier ist der MDR Sachsen-Anhalt Verkehrsservice. Vorsicht auf der A2 Richtung Berlin. Zwischen Braunschweig-Ost und Kreuz Wolfsburg-Königslutter liegt ein Reifen auf der Autobahn. A2 Richtung Hannover. Zwischen Irxleben und Bornstedt. 5 Kilometer Stau wegen Bauarbeiten. Es dauert eine Dreiviertelstunde länger und es staut deshalb auch auf der B1 zwischen Magdeburg und Irxleben. A14 Richtung Magdeburg. Zwischen Leipzig-Mitte und Leipzig-Nord. 4 Kilometer Stau. Hier laufen Bergungsarbeiten. Hier dauert es noch 40 Minuten länger. Und A38 Richtung Göttingen. Zwischen Merseburg-Nord und Bad Lauchstädt steht ein defektes Fahrzeug. Sie haben uns die Blitzer gemeldet. Und zwar auf der A2 Richtung Berlin zwischen Allerringersleben und Eilsleben. Auf der A14 Richtung Schwerin an der Abfahrt Lüderitz. In Schönebeck in der Elbenauer Straße stadtauswärts. In Storkau Richtung Quellendorf. Und, hallo nach Zeitz, hier blitzt es in der Friedensstraße stadteinwärts. Wenn Sie Ergänzung durchgeben möchten, dann geht das ganz kostenfrei auf der 0800 94 6 94 6 und die 1. Und noch das Wetter. Wolfen 22 Grad, Magdeburg 22 Grad, Weißenfels 23 Grad. So sieht es im Augenblick aus. Dazu dickere Wolken. Und die sorgen dafür, dass es ab dem späteren Nachmittag dann auch mal noch regnen könnte. Heute Nacht dann schauerartiger Regen bei 13 bis 9 Grad. Und morgen dann eher wolkig mit immer wieder Regen und Höchstwerten von 16 bis 21 Grad, wenn man von Norden nach Süden schaut.
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Dr. Hook and the Medicine Show, Sylvia's Mother, das ist MDR Sachsen-Anhalt und Sie werden das kennen, da gibt es so Songs, die setzen sich im Ohr fest, da singen wir mit, da summen wir mit, da machen wir lauter, da bekommen wir gute Laune und naja, zumindest mir ist da noch so ein bisschen egal, wovon die Songs eigentlich handeln. Also klar, manchmal wird man ja direkt mit der Nasenspitze drauf gestoßen, dann hat man so eine Ahnung, aber ich mag meistens einfach das Lied, ohne mir ernsthaft Gedanken um den Inhalt zu machen. Dabei wäre das ja so leicht, da mal ein paar Hinweise zu kriegen. Wir könnten einfach unseren Hitversteher befragen. Zum Beispiel zu

0: Phil Collins in the Air Tonight.
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2: 1981, Phil Collins ist frisch geschieden. Er ist nicht nur Single, er ist allein. Sogar von Genesis hat er sich für eine Weile verabschiedet. Er sitzt in seinem Heimstudio unterm Dach und schreibt und bastelt nächtelang an neuen Songs. Ein Lied zeigt besonders, wie verletzt, wie traurig und wie verbittert Collins sein muss. Ob er in diesem Text seine Ex-Frau anspricht oder ihren neuen Mann oder jemand anders, bleibt völlig offen und sorgt auch für Spekulationen. Aber es ist diese Unbestimmtheit, die diesem Song eine düstere und unmissverständliche und sehr zeitlose Kraft gibt. In the Air Tonight, in der Luft heut Nacht. Ich kann es spüren, es kommt. Es liegt in der Luft heut Nacht. Oh Gott. Ich habe auf diesen Moment gewartet, mein ganzes Leben lang. Oh Gott. 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Ich weiß, wo du warst und dass alles nur ein Haufen Lügen war. Ja, ich erinnere mich. Keine Angst, ich weiß alles noch. 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Phil Collins hat autobiografische Parallelen immer abgestritten. Bei der TV-Premiere von In the Air Tonight bei der BBC steht neben seinem Keyboard ein Farbeimer mit Pinsel. Der neue Mann seiner Ex ist ein Maler. Zufall, wird Phil Collins später sagen, seine Ex-Frau ist allerdings anderer Meinung.

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Klassiker. Ray Charles, Hit the Road, Jack. Ultravox machen weiter. Und es gibt noch eine Meldung von der A2. Vorsicht Richtung Berlin. Zwischen Magdeburg-Rotensee und Lostau ist die rechte Fahrspur durch einen defekten PKW blockiert.

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1: Es ist 21 Uhr. Im Studio begrüßt sie Anja Höhne. Guten Abend. Bei dem Autofahrer, der nach dem tödlichen Zwischenfall in einer Leipziger Fußgängerzone festgenommen wurde, handelt es sich um einen 33 Jahre alten Deutschen. Das haben die Behörden mitgeteilt. Bei der mutmaßlichen Amokfahrt sind 2 Menschen getötet worden, 3 Menschen wurden schwer verletzt. Nach Angaben der Polizei sind insgesamt etwa 80 Menschen betroffen. Wie viele von ihnen körperlich verletzt wurden, war zunächst unklar. Sachsens Innenminister Schuster sagte, bei dem festgenommenen Fahrer handele es sich aller Wahrscheinlichkeit nach um einen Einzeltäter, einen Amoktäter. Der Verdächtige war am frühen Abend mit einem Auto mit hoher Geschwindigkeit vom Augustusplatz kommend durch die Grimmarsche Straße gefahren. Dabei hatte er mehrere Menschen erfasst. Der Fahrer ist nach Angaben der Polizei noch im Auto festgenommen worden. Er habe keinen Widerstand geleistet. Der 33-Jährige sei in Deutschland geboren und wohne in der Region Leipzig. Auch 1,5 Jahre nach dem Anschlag auf den Magdeburger Weihnachtsmarkt kämpfen viele Kinder noch mit den Folgen. Das hat heute ein Kinderpsychologe beim Prozess gegen den Attentäter ausgesagt. Demnach haben die Betroffenen noch immer Beschwerden wie Ängste, Atemnot oder Schlafstörungen. Keines der 5 Kinder, die er begutachtet hat, habe vor dem Anschlag Auffälligkeiten gezeigt. Inzwischen sei unter anderem die Entwicklung ihrer Selbstständigkeit beeinträchtigt. Eine Prognose sei aktuell jedoch noch nicht möglich. Die 5 Kinder haben den Anschlag am 20. Dezember 2024 miterlebt. 5 Frauen und ein 9-jähriger Junge kamen dabei ums Leben. Mehr als 300 Menschen wurden verletzt.

0: Die Stadt Halle hat einen genehmigten Haushalt, nachdem das Landesverwaltungsamt als Aufsichtsbehörde in der letzten Woche das Haushaltskonzept noch beanstandet hatte, gab es ein Krisengespräch. Das Landesverwaltungsamt sagte, die Stadt habe erkennen lassen, dass sie weitergehende Spar- und Konsolidierungsabsichten verfolge. Allerdings sei diese Entscheidung ein Warnsignal und ausdrücklich an strenge Auflagen geknüpft. Im Haushalt der Saalestadt für das Jahr 2026 steht ein Fehlbetrag von 138 Millionen Euro. Das Wetter. In der Nacht wechselnd bewölkt, zeitweise Regen, Tiefstwerte zwischen 12 und 9 Grad. Morgen tagsüber Wolken und Schauer, hin und wieder etwas Sonne. Am Nachmittag sind auch Gewitter möglich, Höchstwerte zwischen 15 und 20 Grad. Am Mittwoch und Donnerstag ist es bewölkt und es regnet immer wieder, es wird deutlich kühler als bisher. Und das waren die Nachrichten für Sachsen-Anhalt. Jetzt ist es 21.03 Uhr.
1: Und das ist der Verkehrsservice für den ARD-Abend mit der A1 Richtung Saarbrücken zwischen Wildeshausen West und dem Dreieck Allhorner Heide wegen einer Nachtbaustelle gesperrt. A4 Frankfurt Richtung Dresden zwischen Glauchau Ost und Hohenstein-Ernsthal wegen Bauarbeiten bis ca. 5 Uhr in der Früh gesperrt. Dann die A4 Richtung Frankfurt zwischen Settelstedt und Eisenach Ost, Stau nach einem Unfall plus 30 Minuten kommen obendrauf. Die A7 Ulm Richtung Hamburg zwischen Bockenheim und dem Dreieck Salzgitter nach einem Unfall Vollsperrung. A14 Richtung Magdeburg zwischen Leipzig Messegelände und Leipzig Nord noch Stau wegen Bergungsarbeiten. Nach dem LKW-Unfall von heute dauert es dort 2 Stunden momentan länger. Die A59 Düsseldorf Richtung Köln ist zwischen dem Dreieck Monheim Süd und dem Kreuz Leverkusen West wegen Arbeiten an der Leverkusener Brücke gesperrt. Die A71 Richtung Schweinfurt zwischen Gräfenroda und Oberhof wegen Tunnelwartungsarbeiten bis ca. 6 Uhr in der Früh gesperrt. Los geht für Sie eine gute Fahrt.
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diesem Song in den Sonnenuntergang, aber der ist längst passiert. Hier ist der ARD-Abend, 21.12 Uhr ist es. Jetzt kommt ein Song von Chris de Burgh. Dachten viele mal, boah, schöner Song rund um das Thema Fernweh. Aber nee, es geht um eine andere Ebene. Es geht ums Weggehen, ums Aufbrechen und vielleicht auch ein bisschen ums Abschied nehmen. Dieses Bild steht für Segeln. Sailing Away, hier ist Chris de Burgh.

Das ist Annette Louisanne. Das Gefühl, eine schöne, entspannte Nummer für ihren Montagabend. Ja, der ARD-Abend hat natürlich heute auch wieder ein offenes Ohr für Sie. Ja, ganz gleich, was Ihnen heute durch den Kopf geht, können Sie uns gerne schreiben. ard-abend@mdr.de oder natürlich können Sie auch durchrufen. Ne? Telefon kostenfrei, die 0800 80 80 110. Und klar, ja, heute ist Leipzig großes Thema. Logisch, wir gucken natürlich in ein paar Minuten auch wieder auf das, was es da Neues dazu zu sagen gibt. Wenn man das so sagen kann. Hall & Oates, bis dahin. In Ihrer

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3: Tja, ein Thema beherrscht heute seit dem späten Nachmittag die Nachrichten. In der Leipziger Innenstadt ist ein Mann mit seinem Auto in eine Menschenmenge gefahren. Zwei Menschen sind dabei ums Leben gekommen. Inzwischen spricht die sächsische Politik auch von einer Amokfahrt. Axel Schuh, Leiter der Branddirektion Leipzig, sagt dazu:
4: Initial sind Notrufe in der Leitstelle angekommen. Die haben berichtet von einem PKW in Menschenmenge. Aus aktueller Sicht stellt sich so dar, dass ein PKW hier im Augustusplatz eingefahren ist in die Grimmaische Straße, ist durchgefahren bis auf den Markt. Die wurden unmittelbar von Ersthelfern versorgt und dann von dem Rettungsdienst aufgenommen und in die Notaufnahmen transportiert. Wir haben etwa darüber hinaus 20 Betroffenen und haben ungefähr 40 Feuerwehrkräfte und 40 rettungsdienstliche Kräfte im Einsatz, inklusive zweier Hubschrauber.
3: Die Polizei sucht nach Zeugen und hat deswegen ein Hinweisportal und auch ein Hinweistelefon freigeschaltet. Dort können sich Betroffene melden und auch Zeugen, die dabei gewesen sind, heute Nachmittag gegen 16.45 Uhr in der Leipziger Innenstadt und die vielleicht Fotos und Videos gemacht haben, werden gebeten, die in diesem Hinweisportal hochzuladen. Und wenn es was Neues gibt aus Leipzig, hören Sie es natürlich hier bei uns im ARD-Abend. Jetzt ist es 21.31 Uhr. Wir schauen auf die Straßen und haben die

0: die A1 zu vermelden. Richtung Saarbrücken zwischen Wildeshausen West und im Dreieck Ahlhorner Heide wegen einer Nachtbaustelle gesperrt. Die A4 Frankfurt Richtung Dresden zwischen Glauchau Ost und Hohenstein-Ernsthal wegen einer Fahrbahnerneuerung oder wegen Fahrbahnarbeiten bis ca. um 5 Uhr morgens gesperrt. A4 Richtung Frankfurt zwischen Settelstedt und Eisenach Ost. Stau nach einem Unfall, eine Viertelstunde kommt oben drauf. A7 Ulm Richtung Hamburg zwischen Bockenem und dem Dreieck Salzgitter nach einem Unfall Vollsperrung. A14 Richtung Magdeburg zwischen Leipzig Messegelände und Leipzig Nord. Noch immer Stau wegen der Bergungsarbeiten nach dem LKW-Unfall. Eine Stunde 15 dauert es länger. Die A59 Düsseldorf Richtung Köln zwischen dem Dreieck Monheim Süd und dem Kreuz Leverkusen West wegen Arbeiten an der Leverkusener Brücke gesperrt. Und die A71 Richtung Schweinfurt zwischen Gräfenroda und Oberhof wegen Tunnelwartungsarbeiten bis ca. 6 Uhr gesperrt. Das war's. Ich wünsche Ihnen eine gute Fahrt durch den Abend.
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0: Mit Markus Poschlott und besten Grüßen hier aus dem Funkhaus von MDR Sachsen-Anhalt in Magdeburg. Bruce Springsteen, I'm on fire.

Die Nummer war gut durchdacht. Die Bee Gees und Alone sind damit extra ins Studio gegangen, haben es aufgenommen, sich vorher einen Text überlegt. Und dann gibt's auch Songs, die entstehen tatsächlich einfach so beim Machen. Und so war es auch hier. Eigentlich war diese Nummer eine absolute B-Seite, ein Lückenfüller. Die Band Steam oder Steam System, die gibt's eigentlich gar nicht. Es ist ein Studioprojekt. Und ja, gerade diese Nebenbei-Nummer wurde auf einmal ein Riesenhit. Aus vielen Stadien nicht mehr wegzudenken. Na, hey, kiss him goodbye. Hier ist Steam System.

0: Blick heute Abend bei uns auch nach Leipzig. In der Leipziger Innenstadt ist ein Mann mit seinem Auto in eine Menschenmenge gefahren. Es wird von einer Amokfahrt gesprochen. Zwei Menschen sind dabei ums Leben gekommen. Das macht uns alle betroffen. Also hier sitzt ein Leipziger am Mikrofon. Wir senden aus Magdeburg, Sie verstehen. Dazu kommen natürlich auch viele Anrufe von Ihnen und viele Mails, die auch Ihr Mitgefühl ausdrücken wollen. Das will ich an der Stelle auch auf jeden Fall mal sagen. Und wir gucken aber auch natürlich zur Nachrichtenlage und zum Täter aus Leipzig. Soll es auch neue Informationen geben? Arndt Groß weiß da mehr.
1: Die Leipziger Polizei hat ein Hinweisportal freigeschaltet. Zeugen können Videos oder Fotos hochladen mit Hinweisen zum Tathergang. Der mutmaßliche Fahrer des Wagens wurde von der Polizei festgenommen. Dabei handelt es sich um einen 33 Jahre alten Deutschen, der in der Region Leipzig wohnen soll. Der sächsische Innenminister Armin Schuster von der CDU sagte, es sei von einem Amoktäter auszugehen. Bisher gibt es keinen Hinweis auf einen Anschlag. Eine Gefahr für die Bevölkerung bestehe nicht. Möglicherweise ist der mutmaßliche Täter psychisch erkrankt. Es gibt Hinweise, dass der Mann erst vor kurzem aus der Psychiatrie entlassen wurde. Das meldet MDR Investigativ. Der mutmaßliche Täter war am späten Nachmittag mit einem weißen Auto vom Leipziger Augustusplatz kommt, mehrere hundert Meter durch die Fußgängerzone bis zum zentralen Marktplatz gerast und hat dabei zahlreiche Menschen angefahren. Der Mann habe bei der vorläufigen Festnahme keinen Widerstand geleistet. Von der mutmaßlichen Amokfahrt sind laut Polizei 80 Menschen betroffen. Nicht klar ist, ob alle körperliche Verletzungen davon trugen. Allerdings, zwei Menschen sind bei der Tat in Leipzig ums Leben gekommen.
0: Wir halten Sie natürlich auch heute Abend und auch in der Nacht auf dem Laufenden.
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Afterglow. Da singt Ed Sheeran hier im ARD-Abend Afterglow. Es ist 21 Uhr und gleich 52 Minuten. Wir gucken noch mal kurz auf die A14.

Richtung Magdeburg. Da gab es ja einen LKW-Unfall heute früh schon. Und zwischen Leipzig-Messegelände und Leipzig-Nord gibt es weiterhin noch Stau wegen Bergungsarbeiten. Dort brauchen Sie ordentlich Geduld. 1:15 dauert es dort länger. Wie sonst auf den Straßen aussieht und was es noch abseits der schlimmen Meldung aus Leipzig noch Neues gibt, hören Sie gleich bei uns im ARD-Abend in den Nachrichten.

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1: Um 0 Uhr mit Ronald Lessig. In Leipzig ist ein 33 Jahre alter Mann mit seinem Auto in eine Menschenmenge gerast. Mindestens 2 Menschen wurden dabei getötet, viele weitere verletzt. Was über den Angreifer bekannt ist, dazu Ine Dippmann aus Dresden.
2: Die Behörden sprechen aktuell davon, dass es mit hoher Wahrscheinlichkeit die Amoktat eines Einzeltäters ist. Es gibt keine Hinweise auf weitere Beteiligte oder andere Tatvarianten. Der mutmaßliche Täter ist deutscher Staatsbürger, der auch in der Region lebt. Zu möglichen Motiven halten sich die Ermittler derzeit bewusst zurück, weil die Untersuchungen ja noch ganz am Anfang stehen. Sicherheitskreise haben MDR investigativ aber am Abend bestätigt, der mutmaßliche Täter soll bis zum Sonntag in einer psychiatrischen Einrichtung gesessen haben.
1: Die Vereinigten Arabischen Emirate melden Raketen- und Drohnenangriffe aus dem Iran. In der Hafenstadt Fujairah brach ein Großbrand aus. In der Straße von Hormus gibt es offenbar Gefechte zwischen dem US-Militär und iranischen Streitkräften. Aus Washington Sarah Schmidt.
3: Laut US-Militär sind 6 kleine iranische Boote versenkt und Drohnen und Marschflugkörper abgefangen worden. Der Iran hat nach Angaben der amerikanischen Streitkräfte Schiffe der US-Marine angegriffen, aber vor allem auf zivile Schiffe abgezielt. Präsident Trump hatte gestern angekündigt, das US-Militär werde in der Straße von Hormus festsitzende Schiffe geleiten, um so die Durchfahrt zu ermöglichen. Der Iran blockiert die Meerenge seit Kriegsbeginn.
1: Bundeskanzler Merz hat die neuen iranischen Angriffe auf die Vereinigten Arabischen Emirate verurteilt. Die Führung in Teheran müsse aufhören, die Region und die Welt als Geisel zu nehmen, schrieb Merz auf der Online-Plattform X. Auch forderte er den Iran auf, die Straße von Hormus nicht weiter zu blockieren. Stattdessen müsse das Land an den Verhandlungstisch zurückkehren, so Merz. Im Krieg gegen die Ukraine hat Russland eine einseitige Waffenruhe für den 8. und 9. Mai ausgerufen. Die Ukraine reagierte mit einer eigenen einseitigen Waffenruhe. Diese soll schon am 6. Mai beginnen. Wie lange sie gelten soll, ließ Präsident Zelensky offen. Am 9. Mai feiert Russland den Sieg über Nazi-Deutschland. Sollte Kiew die Feier stören, so das Verteidigungsministerium, werde es einen massiven Vergeltungsangriff geben. Das waren die Nachrichten. Das Wetter in Deutschland. Im Norden und Süden meist trocken, sonst gebietsweise Schauer oder Gewitter bei 13 bis 3 Grad. Tagsüber im Norden und Süden oft trocken, sonst zeitweise Regen oder Gewitter bei 12 Grad auf den Nordseeinseln und bis 26 Grad in Niederbayern. Am Mittwoch Wolkenschauer und Gewitter, im Norden freundlicher bis 22 Grad. Am Donnerstag gebietsweise Regen, im Norden freundlicher bis 19 Grad. Es ist 0:03.
4: Hier ist der Verkehrsservice in der ARD-Hitnacht. Die A1 Hamburg Richtung Bremen ist zwischen Hamburg-Stillhorn und Harburg wegen einer Nachbaustelle bis 5 Uhr in der Früh gesperrt. Die Umleitung führt über die U76. Die A1 Bremen Richtung Osnabrück ist zwischen Wildeshausen West und Dreieck Ahlhorner Heide wegen einer Nachbaustelle bis 5 Uhr gesperrt. Die Umleitung führt ab dem Dreieck Stur über die A28 nach Delmenhorst weiter auf die A29 Richtung Süden und leitet am Dreieck Ahlhorner Heide zurück auf die A1. Die A4

0: Frankfurt Richtung Dresden ist zwischen Glauchau Ost und Hohenstein-Ernsthal wegen Bauarbeiten bis ca. 5 Uhr gesperrt. Die A8 München Richtung Salzburg ist zwischen Traunstein-Siegsdorf Ost und Bad Reichenhall wegen Bauarbeiten bis ca. 6 Uhr gesperrt. Die Umleitung führt über die U91. Die A43 Wuppertal Richtung Recklinghausen ist zwischen Bochum-Riemke und Kreuz Recklinghausen wegen Bauarbeiten bis Mitternacht gesperrt. Die A44 Düsseldorf Richtung Essen ist zwischen Hetterscheid und Velbert Nord wegen Bauarbeiten bis Anfang Juli gesperrt. Die A71 Erfurt Richtung Suhl ist zwischen Gräfenroda und Oberhof wegen Tunnelwartungsarbeiten bis ca. 6 Uhr gesperrt. Die A115 Dreieck-Nutetal Richtung Dreieck-Funkturm ist zwischen Kreuz Zehlendorf und Spanische Allee bis 5 Uhr gesperrt. Die A535 Wuppertal Richtung Velbert ist zwischen Dornap und Wülfrath wegen Bauarbeiten bis 5 Uhr gesperrt. Das waren unsere Meldungen. Kommen Sie gut an Ihr Ziel und Ihnen eine gute Fahrt.
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0: Der neue Tag kann loslegen. 5.5. Willkommen, ich bin Frank-Michael Bauer. Grüße aus dem MDR-Funkhaus in Dresden. Und das Mikrofon, das geht jetzt an London Beat und Slate.

Holding Back the Years, ein sehr persönlicher und emotionaler Song. Er war der erste Welthit von Simply Red und machte den Rotschopf Micken Hucknall schlagartig zum Superstar. Das Lied handelt von seiner Kindheit. Er hatte es bereits im Alter von 17 Jahren für seine Punkband geschrieben, lange noch bevor Simply Red überhaupt existierten. Der Text verarbeitet ein tiefes Trauma, nämlich das Verlassenwerden. Als Mick 3 Jahre alt war, verließ ihn nämlich seine Mutter, die ganze Familie. Er wuchs allein bei seinem Vater in Manchester auf. Interessanterweise meldete sich Mick Hucknalls Mutter Jahre später wieder bei ihm. Er allerdings hat da nicht mehr viel Wert drauf gelegt, weil er das Gefühl hatte, dass sie ihn nur wegen seines Ruhms kontaktiert hatte. Eine Versöhnung hat es nicht gegeben. Er widmete den Song stattdessen später bei Konzerten oft seinem Papa, um dessen Leistung als Alleinerziehender zu würdigen. Jetzt bei uns Bruno Mars, hier bei uns in der ARD-Hitnacht mit Marry You.

View from a Bridge, der Blick von der Brücke in der ARD-Hit nach Kim Wilde. Ein wirklich sehr ernstes Lied, was im ersten Moment nicht danach klingt. Der Text erzählt nämlich die tragische Geschichte eines jungen Mädchens, das ihren Geliebten mit einer anderen Frau erwischt hat. In ihrer Verzweiflung steht sie auf einer Brücke und springt. Der Blick von der Brücke ist also kein romantischer Ausblick. Wie fast alle ihrer frühen Hits wurde auch dieser von ihrem Bruder Ricky und ihrem Vater Marty geschrieben. Und als sie diesen Text erstmal gelesen hatte, war sie sich gar nicht sicher, ob sie den aufnehmen möchte, hat sie mal im Interview erzählt. Hat es dann dennoch getan. Und es war auch typisch für die frühen 80er. Ein düsteres, fast unheimliches Thema wird mit einem extrem eingängigen, tanzbaren Beat kombiniert und brachte jedes Mal Erfolg. Kim Wilde ist übrigens wieder live in diesem Jahr auch zu erleben, bei uns in Deutschland oder auch in Österreich. Und nächstes Jahr, da steht schon fest, geht sie auf The Singles Tour 2027, bei der Kim ihre größten Hits feiert. Termine sind dann unter anderem in München, in Berlin und in Köln. Und jetzt Zeit in der ARD-Hitnacht für Creedence Clearwater Revival, Down on the Corner.

0: 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Die A1 Hamburg Richtung Bremen ist zwischen Hamburg-Stillhorn und Harburg wegen einer Nachtbaustelle bis 5 Uhr gesperrt. Die Umleitung führt über die U76. Die A1 Bremen Richtung Osnabrück ist zwischen Wildeshausen West und Dreieck Ahlhorner Heide wegen einer Nachtbaustelle bis 5 Uhr gesperrt. Die Umleitung führt ab dem Dreieck Stur über die A28 nach Delmenhorst, führt weiter auf die A29 Richtung Süden und leitet am Dreieck Ahlhorner Heide zurück auf die A1. Die A4 Frankfurt Richtung Dresden ist zwischen Glauchau Ost und Hohenstein-Ernsthal wegen Bauarbeiten bis ca. 5 Uhr gesperrt. Die A8 München Richtung Salzburg ist zwischen Traunstein-Siegsdorf Ost und Bad Reichenhall wegen Bauarbeiten bis ca. 6 Uhr gesperrt. Die Umleitung führt über die U91. Die A43 Wuppertal Richtung Recklinghausen ist zwischen Bochum-Riemke und Kreuz Recklinghausen wegen Bauarbeiten gesperrt. Die A44 Düsseldorf Richtung Essen ist zwischen Hetterscheid und Velbert Nord wegen Bauarbeiten bis Anfang Juli gesperrt. Die A71 Erfurt Richtung Suhl ist zwischen Gräfenroda und Oberhof wegen Tunnelwartungsarbeiten bis ca. 6 Uhr gesperrt. Die A115 Dreieck-Nutetal Richtung Dreieck-Funkturm ist zwischen Kreuz-Zehlendorf und Spanische Allee bis 5 Uhr gesperrt. Die A535 Wuppertal Richtung Velbert ist zwischen Dornap und Wülfrath wegen Bauarbeiten bis 5 Uhr gesperrt. Das waren unsere Meldungen. Gute Fahrt.
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0: Von MDR Sachsen aus Dresden, ich bin Frank-Michael Bauer und hier ist Sydney Youngblood, If Only I Could.

Das war das Duo Koleski. Das waren zwei Brüder namens Arnold und Ewald Koleski in der ARD-Hitnacht. Und jetzt unser Albumtipp: Liebe, Glaube, Monster von Unheilig. Daraus der Titel Wunderschön. Und eine Sonderedition des Albums können Sie bei uns noch gewinnen. Aber hören wir uns erstmal den Titel an, ob das auch was für Sie ist. Hier ist Unheilig, Wunderschön aus seinem neuen aktuellen Album.

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Das war einer der 16 neuen Songs vom aktuellen Album Liebe, Glaube, Monster mit Unheilig in der ARD-Hitnacht. Nach fast 10 Jahren ist die Band mit dem Grafen zurück. Der Graf hat alle Songs selbst geschrieben. Es gibt eine Doppel-LP-Version in blau marmorierten Vinyl. Und dieses Album verschenke ich. Es wird verlost unter allen mit der richtigen Lösung. Und hier ist ein älterer Unheilig-Song. Wie immer eine berühmte Sekunde nur lang. Finden Sie heraus, um welches Lied es sich handelt. So, und hier ist diese eine Sekunde. Wie heißt dieser Titel von Unheilig? So, da haben Sie die Sekunde und jetzt geht's ran an die Mail und ard-hitnacht@mdr.de ist unsere Adresse. Schreiben Sie, wie heißt dieser Titel, und in dieser Sekunde, da steckt ein ganzes Lied sozusagen drin und die LP. Mit etwas Glück können Sie die bei uns gewinnen. Aber zum Song erkennen ist das wirklich recht kurz, finde ich schon. Im Sport ist eine Sekunde mitunter sehr lang, beim Song erkennen recht kurz. Viel Glück! Und hier nochmal die Adresse ard-hitnacht@mdr.de. Und jetzt lassen wir Chris Rea ran. I can hear your heartbeat.

Roses, blaue Flecke, ja, die fangen wir uns ein auf dem Weg des Erwachsenwerdens. Und darum geht's in diesem Titel. Da treffen sich zwei Kumpels wieder nach etwa 10 Jahren und die beiden stellen fest, dass sie nicht mehr die unbeschwerten Teenager von früher sind. Nein, sie haben Rückschläge erlebt. Im Text werden Scheidungen, berufliches Scheitern und das Gefühl, älter geworden zu sein, thematisiert. Aber die Kernbotschaft ist, dass diese Verletzungen und Fehler, Bruises, uns erstmal so richtig interessant machen und sie einfach zum Leben dazugehören. Und jetzt Maxi Priest in der ARD Hitnacht mit Close to You.